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1: Sechs Uhr. Die Nachrichten. Zunächst die Übersicht. Nach einer Niederlage im Elfmeterschießen ist die Fußball-WM für die deutsche Nationalmannschaft zu Ende. Die Behörden sollen nach den Worten von Arbeitsministerin Baas konsequent gegen Leistungsmissbrauch bei der neuen Grundsicherung vorgehen. Der neue Verfassungsschutzbericht wird heute vorgestellt. Die Meldungen im Einzelnen. Bei der Fußball-Weltmeisterschaft ist die deutsche Nationalmannschaft im Sechzehntelfinale ausgeschieden. Die DFB-11 verlor gegen Paraguay im Elfmeterschießen mit 3:4. Die Begegnung in Foxborough südwestlich von Boston war nach der regulären Spielzeit beim Stand von 1:1 in die Verlängerung gegangen. Ein von Jonathan Tah in der 102. Minute erzielter Treffer wurde vom Schiedsrichter nach Ansicht der Videoaufnahmen durch eine umstrittene Entscheidung aberkannt. Im Elfmeterschießen verschossen dann auf deutscher Seite Kai Havertz, Nick Woltemade und Jonathan Tah. Es war die erste Niederlage in einem Elfmeterschießen in der deutschen WM-Geschichte. In der ersten Begegnung des Spieltages hatte sich Brasilien für das Achtelfinale mit einem 2:1-Sieg gegen Japan qualifiziert. Das Spiel Niederlande gegen Marokko endete mit 2:3 im Elfmeterschießen. Damit sind die Niederlande ausgeschieden. Vor Einführung der neuen Grundsicherung hat Bundesarbeitsministerin Baas ein konsequentes Vorgehen gegen einen möglichen Missbrauch gefordert. Klar sei, dass wer Hilfe brauche, auch Hilfe erhalten müsse, sagte die SPD-Co-Vorsitzende der Neuen Osnabrücker Zeitung. Zur Solidarität gehöre aber auch, dass wer arbeiten könne, sich um Arbeit bemühen müsse. Hier sei ein konsequentes Vorgehen der zuständigen Behörden eine Frage der Gerechtigkeit, da Leistungsmissbrauch keine Lappalie sei. Zugleich betonte Baas, dass dies aus ihrer Sicht nur ganz wenige Menschen betreffe. Auf die rund 5,5 Millionen Bürgergeldbezieher kommen ab morgen Änderungen zu. Neben der Umbenennung in Grundsicherung wächst auch der Druck, einen Job anzunehmen. Wirken Bezieher nicht mit, kann die Leistung gekürzt oder im Extremfall ganz gestrichen werden. Vor dem morgigen Koalitionsausschuss hat Niedersachsens Ministerpräsident Lies die Spitzen der Bundesregierung zu ernsthaften Reformen gemahnt, aber zugleich vor übereilten Entscheidungen gewarnt. Deutschland brauche grundsätzliche Reformen bei Rente, Gesundheit, Pflege und Steuern, sagte der SPD-Politiker dem Redaktionsnetzwerk Deutschland. Auch brauche man dabei Tempo, aber bitte keine Hektik. In diesem Zusammenhang erklärte Niedersachsens CDU-Partei- und Fraktionschef Lechner, man könne die geplante Steuerreform auch auf das kommende Jahr verschieben, für die man seiner Ansicht nach mehr Zeit brauche. Weiter erklärte Lies, wo Einigkeit bestehe, müsse gehandelt werden. Wo es noch offene Fragen gäbe, müssten Bund, Länder, Kommunen, Gewerkschaften und Arbeitgeber gemeinsam tragfähige Lösungen finden. Bundesinnenminister Dobrindt und Verfassungsschutzpräsident Seelen stellen am Vormittag den Verfassungsschutzbericht für das Jahr 2025 vor. Darin bewertet das zuständige Bundesamt verfassungsfeindliche Entwicklungen aus den Bereichen Rechtsextremismus, Linksextremismus und radikalem Islamismus des vergangenen Jahres, ebenso die Ansprache von Minderjährigen in Online-Medien durch Extremisten. Deutlich zunahm zuletzt auch die Aufklärung von Spionage- und Sabotageaktivitäten, wie sie etwa durch Russland, China und den Iran gesteuert werden. Der Bericht soll zudem Einschätzungen über das Ausmaß von Desinformation und anderen Einflussoperationen liefern. Im Jahr zuvor hatte die Zahl der Straftaten mit extremistischem Hintergrund einen neuen Höchststand erreicht. Laut dem Bericht von 2024 waren diese um 46% auf mehr als 57.000 Fälle gestiegen. Nach 2 Monaten läuft der sogenannte Tankrabatt heute aus. Die Preise für Benzin und Diesel dürften dadurch morgen spürbar steigen. Für Kraftstoffe, die am 1. Juli das Tanklager oder die Raffinerie verlassen, gilt dann wieder die alte und höhere Steuer. Inklusive Mehrwertsteuer macht das 16,7 Cent.

Liter aus. Der Tankstellenverband BFT erwartet, dass sich das an den Zapfsäulen erst morgen Mittag bemerkbar macht, da die Preise derzeit nur um 12 Uhr angehoben werden dürfen und nicht schon um Mitternacht, wenn der Rabatt endet. Dies aber eingeführt worden, nachdem die Ölpreise infolge des Iran-Kriegs stark angestiegen waren. Autofahrer sollten auf diese Weise entlastet werden. Den Bund kostete der Tankrabatt nach einer Schätzung des Finanzministeriums rund 1,6 Milliarden Euro. Das tatsächliche Volumen werde erst später feststehen. Der Iran lehnt Vorschläge zur Minenräumung durch andere Nationen in der Straße von Hormus ab. Der iranische Vizeaußenminister Gharibabadi wies den Vorschlag Frankreichs als Verstoß gegen das Rahmenabkommen mit den USA zurück. Die Räumung von Seeminen in der Meerenge werde ausschließlich vom Iran übernommen. Initiativen wie die aus Frankreich seien als Provokation zu werten, die ohnehin angespannte Lage im Persischen Golf weiter belasten würden. Der französische Präsident Macron hatte nach einem Treffen mit dem Sultan von Oman erklärt, man wolle gemeinsam mit Partnern an der Minenräumung in der Meerenge mitwirken, um die Seewege zu sichern und eine, Zitat, freie und bedingungslose Durchfahrt zu gewährleisten. Die rund 40 Kilometer breite Straße von Hormus zählt zu den wichtigsten Transportwegen für den weltweiten Ölhandel und andere Güter. Aus der Ukraine sind erneut russische Luftangriffe gemeldet worden. In der östlichen Großstadt Charkiw starb ein Mensch nach Angaben des Gouverneurs durch den Einschlag einer Gleitbombe. Weitere 12 seien verletzt worden. Wie Präsident Zelensky mitteilte, gab es zudem 5 Todesopfer bei einem Raketenangriff auf die zentralukrainische Stadt Dnipro. 29 weitere Personen seien verletzt worden. Zudem habe es einen Drohnenangriff auf einen Bus in der gleichnamigen Hauptstadt der Region Saporischschja gegeben. In der Region Sumy berichtete die Polizei von 2 Toten. Derweil erneuerte Zelensky seinen Appell an die europäischen Staaten, den Ausbau der Luftabwehr voranzutreiben, damit sein Land ballistische Raketen abwehren könne. Die Menschen seines Landes brauchten besseren Schutz vor solchen Angriffen. Bundesaußenminister Wadephul nimmt heute in Paraguay an einem Gipfeltreffen der Mercosur-Staaten teil. Für Wadephul ist es der Auftakt einer mehrtägigen Südamerika-Reise. Bei dem Gipfel treffen sich die Präsidenten von Brasilien, Argentinien, Uruguay und Paraguay. Die EU und die Mercosur-Staaten bilden seit Anfang Mai eine neue Freihandelszone. Das Abkommen soll durch den Abbau von Handelsbarrieren den Austausch von Waren und Dienstleistungen fördern. Zuvor hatte Wadephul nach einem Gespräch mit US-Außenminister Rubio angesichts weltweiter Krisen die besondere Bedeutung der Partnerschaft zwischen Deutschland und den USA betont. Der CDU-Politiker räumte ein, dass man Irritationen im transatlantischen Verhältnis erlebe. Gerade in Zeiten tiefgreifender Umbrüche sei die Partnerschaft beider Länder jedoch unverzichtbar. In Peru hat die Wahlbehörde den knappen Sieg der rechtsgerichteten Politikerin Fujimori bei der Präsidentschaftswahl endgültig bestätigt. Sie habe gut 50,1% der Stimmen erhalten, hieß es in einer Mitteilung. Auf den linksgerichteten Kandidaten Sanchez entfielen demnach knapp 49,9%. Dieser hatte zuletzt erklärt, er werde eine Niederlage nicht akzeptieren. Die Stichwahl hatte bereits am 7. Juni stattgefunden. Anschließend war wochenlang ausgezählt und teils noch einmal nachgeprüft worden. Keiko Fujimori ist die Tochter des vor knapp 2 Jahren gestorbenen ehemaligen Staatschefs Alberto Fujimori, der im Jahr 2000 unter anderem wegen Korruption zu einer langen Haftstrafe verurteilt worden war. Sanchez war früher Minister in der Regierung des wegen eines versuchten Staatsstreichs inhaftierten Präsidenten Castillo. Und hier noch einmal die Übersicht. Nach einer Niederlage im Elfmeterschießen ist die Fußball-WM für die deutsche Nationalmannschaft zu Ende. Die Behörden sollen nach den Worten von Arbeitsministerin Baas konsequent gegen Leistungsmissbrauch bei der neuen Grundsicherung vorgehen. Der neue Verfassungsschutzbericht wird heute vorgestellt. Das Wetter. Wechselnd bewölkt im Tagesverlauf von Süden und Westen bis in die Mitte, teils starke Gewitter mit Unwetterpotenzial. Höchstwerte von Nord nach Südwest 21 bis 32 Grad. Morgen im Osten und Südosten stark bewölkt mit Regen, sonst wechselnd bewölkt, örtlich

0: auch Schauer und Gewitter. Im Westen überwiegend trocken, 20 bis 32 Grad. Die weiteren Aussichten am Donnerstag: von Nordwesten bis zur Mitte Wolkenzunahme mit Schauern oder etwas Regen, sonst locker bewölkt und trocken, Temperaturen 19 bis 29 Grad.
1: Das waren die Nachrichten vom Deutschlandfunk. 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
2: Und er sagt einen schönen guten Morgen ins Sendegebiet der 90,7 und der 92,5. Garantiert ohne Fußball, dafür aber mit vielen Berichten aus unserer Region. Wir sind im Endspurt, kurz bevor es bei uns in die kleine redaktionelle Sommerpause geht. Wir noch mal ein bisschen was vorbereitet. Unter anderem geht im ersten Teil der Sendung um einen sogenannten Elevator Pitch. Was es damit auf sich hat, erfahren Sie, wenn Sie dranbleiben. Genauso erfahren Sie, was ich heute für einen Buchtipp der Woche für Sie mitgebracht habe. Dazu aber gleich mehr. Erst einmal ein bisschen Musik, um gut in diesen Tag zu starten. Guten Morgen. 6:11 Uhr.

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0: Wer hat nicht schon einmal davon geträumt, sein eigenes Unternehmen zu gründen, ein geniales Produkt zu erfinden oder eine überragende Dienstleistung anzubieten? Das wäre doch was. Doch es gehört noch mehr dazu, um erfolgreich zu sein. Wer ein Business aufziehen will, der muss die eigene Idee und das eigene Angebot auch gut verkaufen, also gut darstellen können. Möglichen Investoren zum Beispiel oder den späteren Kunden natürlich. Eine gute Vorbereitung kann es da sein, einen sogenannten Elevator-Pitch vorzubereiten. Wie sowas geht, lernen Gründerinnen beim Female Founders Coffee Club in Bremerhaven. Susanne Seedorf berichtet.
1: Geschoss eines Hochhauses. Tanja Schmidt ist aufgeregt. Sie steht im Erdgeschoss eines Hochhauses vor den Aufzügen. Sie weiß, dass gleich der Geschäftsführer einer großen Catering-Firma auftauchen und mit dem Fahrstuhl in den vierten Stock zu seinem Büro fahren wird. Das macht er an jedem Werktag um diese Uhrzeit. Das hat Tanja Schmidt genau recherchiert. Die 30-Jährige hat nichts Schlimmes im Sinn. Sie möchte nur zu dem Geschäftsmann mit in den Aufzug steigen und bis zum vierten Stock mitfahren. Dadurch hat sie ungefähr 60 Sekunden Zeit, um ihm ihre Geschäftsidee zu präsentieren. Und die Idee ist gut. Tanja Schmidt will intelligente Mehrwegboxen für Kantinen herstellen. Die Boxen melden per App, wo sie sind, damit Kantinen kein Geschirr mehr verlieren. Die junge Frau ist überzeugt davon, dass sie den Firmenboss beeindrucken kann, denn sie hat sich gut auf ihren Auftritt vorbereitet. Und zwar mit einem Elevator-Pitch. Elevator was?
2: Ein Elevator-Pitch ist auf Deutsch ein Fahrstuhl-Pitch, also eine Vorstellung des eigenen Unternehmens, möglichst in der Zeit, wo man vom Erdgeschoss bis in den ersten oder zweiten Stock fährt, also so 30 bis 60 Sekunden. Und zwar so, dass mein Gegenüber total geflasht ist und interessiert ist, nochmal nachzufragen, was genau ich meine.
1: Das war gerade Ina Hachenei. Sie arbeitet in Bremerhaven bei der Arbeitsförderungszentrum im Lande Bremen GmbH, kurz AFZ. Dort leitet sie die Existenzgründungsberatung. Die

0: Dieses Angebot steht sowohl Männern als auch Frauen offen.
1: Die Existenzgründungsberatung sorgt dafür, dass Gründer und Gründerinnen eine Möglichkeit haben, begleitet zu werden, um sich selbstständig zu machen. Das startet mit der ersten Idee im Prinzip oder es kann mit der ersten Idee starten und es endet maximal 5 Jahre nach der Gründung. Es ist in Deutschland so, dass Gründer und Gründerinnen eine Möglichkeit haben, wenn sie arbeitslos, arbeitssuchend oder von Arbeitslosigkeit bedroht sind, einen Zuschuss zu bekommen. Entweder von der Agentur für Arbeit, das nennt sich Gründungszuschuss, oder aber auch vom Jobcenter, das ist das Einstiegsgeld. Und dafür bereiten wir mit unseren Kundinnen und Kunden einfach den gesamten Businessplan vor, ein Konzept. Ganz viel Zahlen sind dafür notwendig. Das ist also eine etwas längerwierige Arbeit, die ja ganz viel Freude macht, oft auch den Gründern. Und am Ende haben sie die Möglichkeit, mit diesem Konzept auch später immer noch mal zu prüfen, ob das Unternehmen so läuft, wie sie sich das gedacht haben.
0: Es gibt aber auch eine spezielle Existenzgründungsberatung für Frauen. Was genau passiert da?
1: Die Existenzgründungsberatung für Frauen, viele denken, das ist doch Schwachsinn, muss man doch nicht haben. Aber mal ganz ehrlich, Frauen gründen anders. Frauen sind häufig sehr viel sicherheitsbewusster, haben zum Teil kleine Kinder, müssen also auf ganz andere Dinge aufpassen. Oft haben sie auch noch Care-Arbeit zu leisten, also Eltern pflegen oder Schwiegereltern pflegen. Und das bedeutet, sie haben häufig viel, viel weniger Zeit, auch um diese Gründung durchzuführen und auch für ihre Selbstständigkeit später. Und das heißt, wir müssen auch gucken, welche Modelle passen denn, welche Businessmodelle. Also soll es eher ein Online-Produkt sein, wo Sie etwas beraten oder verkaufen. Haben Sie ein Geschäft, dann müssen Sie überlegen, was machen Sie mit Ihren Kindern und Ähnliches. Und das sind alles Themen, mit denen Männer sich seltener beschäftigen.
0: Zu der Existenzgründungsberatung für Frauen gehört auch der Female Founders Coffee Club, also ein Kaffeeclub für Gründerinnen. Dieses Treffen findet an jedem dritten Montag im Monat von 9 bis 11 Uhr im Starthaus in der Bremerhavener Uhlandstraße 25 statt. Die Veranstaltung wird von mehreren Akteuren organisiert. Außer Ina Hachenei von der AFZ GmbH gehören dazu noch die Bremerhavener Gesellschaft für Investitionsförderung und Stadtentwicklung, kurz BIS, sowie das Starthaus Bremen und Bremerhaven. Das Starthaus gehört zur Bremer Aufbaubank und ist eine Anlaufstelle für Start-ups und Menschen mit Geschäftsideen. Und was genau ist jetzt der Female Founders Coffee Club?
1: Der Female Founders Coffee Club ist ein Netzwerktreffen für Gründerinnen, also ausschließlich für Frauen, wie der Name schon sagt. Wir haben einen kleinen Pitch, also so einen kleinen Impuls zu irgendeinem Thema. Es gibt Kaffee, Tee, kalte Getränke, ein Mini-Frühstück, also ist auch noch ein bisschen was fürs Herz dabei und ganz viel Austausch und Netzwerken, damit Gründerinnen sich einfach gegenseitig kennenlernen und gegebenenfalls auch helfen können.
0: Das hört sich doch nach einer guten Gelegenheit an, bei der man lernen kann, die eigene Geschäftsidee in einem Elevator-Pitch zu verpacken. Und wer sich traut, kann bei dem Treffen bestimmt schon einmal üben, das eigene Angebot dann auch zu pitchen. Also kurz und knackig vorzustellen. Übrigens, neben dem Female Founders Coffee Club gibt es in Bremerhaven noch weitere Treffpunkte für Gründerinnen, an denen die AFZ GmbH beteiligt ist. Bei Unternehmerinnen-Stammtischen beispielsweise oder gemeinsamen Unternehmerinnen-Spaziergängen können sich Frauen mit eigener Firma oder Geschäftsidee austauschen, Kontakte knüpfen und voneinander lernen.
2: Wer jetzt Lust bekommen hat, den eigenen Elevator-Pitch zu erstellen, der kann sich zum kostenlosen Female Founders Coffee Club am Montag, 22. Juni anmelden. Am besten geht das über die Webseite www.starthaus-bremen.de. unter Events. Die Existenzgründungsberatung setzt die AFZ GmbH übrigens im Auftrag der Stadt Bremerhaven um. Gefördert wird das Projekt durch die Bremer Senatoren für Arbeit, Soziales, Jugend und Integration und zwar aus Mitteln des Europäischen Fonds für regionale Entwicklung, kurz EFRE. Das war ein Beitrag von Susanne Bremer.

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1: Die 20 wichtigsten Erkenntnisse der Psychologie, um sich selbst und andere besser zu verstehen, will der Autor Sina Hagiri mit dem Buch »Was dein Leben leichter macht« den Leserinnen und Lesern mit an die Hand geben. Sina Hagiri arbeitet als Psychotherapeut und ist vielen als Podcaster im Bereich Psychologie bekannt. Bereits sein Buch »Mit Nachsicht« hatte große mediale Beachtung erfahren. In seinem jetzt vorliegenden Buch beschäftigt er sich mit Fragen wie: Warum uns eigentlich unsere Erinnerungen oftmals trügen, was Achtsamkeit bedeutet oder warum wir melancholische Gefühle haben können, auch wenn es uns gerade zum Beispiel finanziell ganz gut geht. Er beschreibt auf kluge, aber auch informative und nicht zuletzt launige Art und Weise, wie wir durch das Verstehen psychologischer Erkenntnisse unseren Alltag vielleicht etwas gelassener gestalten können, wie wir Beziehungen mehr Tiefe geben und so generell unser Leben vielleicht etwas leichter gestalten können. Bei der Lektüre von Sina Hagiris neuem Buch habe ich das Gefühl, dass mir jemand die Hand reicht und gleichzeitig Türen öffnet. Zu mehr Verständnis, neuen Perspektiven und jeder Menge Nächstenliebe. Das schreibt die Bestseller-Autorin Martina Bogdan über das Buch und trifft damit eigentlich genau ins Schwarze. Was dein Leben leichter macht, ist bei Kösel herausgekommen.

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1: Mit Finja Baumann die Schlagzeilen. Nachschüssen, 6 Menschen in Stade gestorben. Nach zweifachen Mord, mutmaßlicher Täter in Schwanewede gefasst. Sperrung. Übergangsbereich B212 auf B437, 2 Tage dicht. Und Gleise repariert. Bahnstrecke zwischen Bremen und Hannover wieder frei. Stade. Gestern sind 6 Menschen Opfer von Schüssen in einer Jugendhilfeeinrichtung in Stade geworden. Inzwischen hat die Polizei 3 Menschen festgenommen, darunter den mutmaßlichen Schützen. Eine einstellige Zahl an Menschen ist zum Teil schwer verletzt. 5 Menschen starben am Tatort. Eine Person wurde mit schweren Verletzungen in ein Krankenhaus gebracht und verstarb dort. Die Polizei hatte einen Großeinsatz. Auch NotfallseelsorgerInnen waren vor Ort. Über die Hintergründe sowie den Tathergang ist derzeit noch nichts bekannt. Eine Clankriminalität schließt die

0: Polizei aus. Schwanewede. Sonntag hat die Polizei einen mutmaßlichen Mörder in Schwanewede gefasst. Hinweise aus der Bevölkerung sowie die Zusammenarbeit mit der Polizei Niedersachsen führten die Beamten zu seinem Versteck. Der Mann wurde dort mit lebensgefährlichen Stichverletzungen vorgefunden. Einsatzkräfte mussten ihn wiederbeleben. Der 22-Jährige hatte offenbar versucht, sich umzubringen. Am Freitagnachmittag soll er nach bisherigem Ermittlungsstand in einem Mehrparteienhaus eine 35-jährige Frau und ihren 40-jährigen Mann getötet haben. Für den Mann sei ein psychiatrisches Gutachten von der Staatsanwaltschaft geplant. Startland. Im Übergangsbereich von der B212 auf die B437 in Richtung Varel und in Richtung Nordenham gibt es Straßenarbeiten. Grund sind Beseitigung von Sturmschäden, also Bäumen. Von Donnerstag bis Freitag wird die Straße gesperrt sein. Die Sperrung erfolgt in der Zeit von 8 bis 15 Uhr. Der Berufspendlerverkehr wird darum gebeten, den betroffenen Streckenabschnitt weiträumig zu umfahren. Witterungsbedingte Verzögerungen sind möglich. Bremen, Hannover. Zwischen Nienburg und Neustadt am Rübenberge hatten sich laut Deutscher Bahn Gleise verformt. Die Reparaturen dauerten bis Montagmittag. Zwischen Nienburg und Hannover war zeitweise ein Ersatzverkehr mit Bussen eingerichtet. Betroffen waren sowohl der Regional- als auch Fernverkehr. Nach Angaben der Bahn verlängerte sich die Reisezeit um etwa 45 Minuten. Nun ist die Strecke wieder frei befahrbar. Warum die Gleise verformt waren, ist noch unklar.
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2: Heute verdecken einige mitunter dichte Wolken immer wieder die Sonne und im Verlauf bilden sich hier und da Schauer. Vereinzelt können auch Gewitter dabei sein. Daneben ist es jedoch auch mal freundlicher und längere Zeit trocken. Bei maximal 21 Grad auf den Inseln und bis zu 28 Grad im Binnenland. Da sind wir bei den aktuellen Temperaturen. Achim Delmenhorst und Bremen melden 17 Grad, 14 Grad meldet Cuxhaven und das Umland, Bremerhaven und Nordenham 16 Grad und Burhave, da zeigt das Thermometer derzeit 18 Grad an.
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2: Und wie immer um diese Zeit auch der Blick auf den Verkehr. Und da kann man sagen, dass wir im Moment bei uns in der Region noch keine Meldungen zu vermelden haben. Und wir wünschen weiter eine gute Fahrt. Am besten natürlich mit Radio Weser TV am Morgen nach der nächsten Musik. Da gibt es auch Nachrichten, allerdings unsere positiven Nachrichten. Sarah Behrens diese Woche für uns herausgefunden und herausgesucht hat, erfahren Sie, wenn Sie dranbleiben.

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Um uns herum schwirren immer wichtige, aber auch deprimierende Nachrichten. Deshalb hören Sie jetzt die positiven Nachrichten der Woche. Die Schlagzeilen. Badestätten mit Bestnote. HPV-Impfung gegen Gebärmutterhalskrebs. Seniorenrikscha gegen Einsamkeit. Lange Zeit waren Europas Seen und Flüsse häufig verschmutzt. Badeverbote keine Seltenheit. 1990 galten noch 8% der europäischen Badegewässer als schlecht. Heute sieht das ganz anders aus. Laut einem aktuellen Bericht der Europäischen Umweltagentur erhalten 85% aller untersuchten Badestätten in Europa die Bestnote Exzellent. Ein Erfolg, den Experten vor allem auf strengere EU-Richtlinien und weniger ungeklärtes Abwasser zurückführen. Deutschland landet dabei auf Platz 7 in Europa. Kurz gesagt, ab ins Wasser, denn es war selten so sauber wie jetzt. Gebärmutterhalskrebs war lange eine der gefährlichsten Krebsarten bei jungen Frauen. Doch nun ist es weitgehend vermeidbar. Bereits zwischen 2015 und 2019 sank die Zahl der Todesfälle in der betroffenen Altersgruppe in England um 80%. Jetzt zeigt eine neue Studie im Fachjournal The Lancet, es geht noch weiter. Zwischen 2020 und 2024 starb in England keine einzige Frau zwischen 20 und 24 an Gebärmutterhalskrebs. Die HPV-Impfung hat in diesem Zeitraum etwa schätzungsweise fast 200 Menschenleben gerettet. Das ist wirklich ein Grund zum Feiern. So Studienleiter Peter Sassini von der Queen Mary University London. Eine Zukunft, in der nahezu niemand mehr an Gebärmutterhalskrebs erkrankt, ist jetzt in klarer Sicht, wenn die Impfung konsequent genutzt wird. Einsamkeit und fehlende Mobilität. Für viele ältere Menschen ist das trauriger Alltag. Gerade für mobilitätseingeschränkte Seniorinnen und Senioren sind selbst kurze Wege oft eine unüberwindbare Hürde. In Panketal bei Berlin gibt es jetzt eine charmante Antwort darauf. Die Seniorenrikscha. Unter dem Motto Wind in den Haaren und Lebensfreude im Herzen können ältere Menschen gemeinsam mit ehrenamtlichen Fahrerinnen und Fahrern kostenlos Ausflüge mit dem Rikscha-E-Bike unternehmen. Ziel ist es, durch regelmäßige Fahrten soziale Begegnungen zu ermöglichen und das Gefühl von Zugehörigkeit zu stärken. Das Projekt des Seniorenbeirats Panketal wird mit 7.050 Euro aus Lottomitteln gefördert. Klein, ehrenamtlich und eine große Wirkung für Menschen, die sonst kaum noch rauskommen. Das waren die positiven Nachrichten der Woche.

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1: Am Samstag, den 4. Juli, gastiert die Oldenburger Band Black Sheep Burning im Bluesclub Meisenfrei. Die schwarzen Schafe stehen für handgemachten Rock à la Papa Roach, Red Hot Chili Peppers oder Good Charlotte und spielen eine Mischung aus Classic Rock, Punk, Hard Rock und Funk mit eigenen Kompositionen und Coverstücken. Los geht's um 21 Uhr, der Eintritt ist frei. Der Zauberer von Oz, eine Fußballtragödie, heißt ein Theaterstück über den streitbaren Fußballer Mesut Özil, der gleichermaßen Ballkünstler, Weltmeister, Identifikationsfigur, Posterboy für Integration, Sündenbock und Skandalfigur ist. Das spannende Stück ist am Sonntag, den 5. Juli ab 18.30 Uhr im Kleinen Haus im Bremer Theater zu sehen. Gemeinsam Neues ausprobieren, miteinander was erleben und die Natur erkunden ist ein Angebot hauptsächlich für Kinder, aber natürlich auch für Eltern während der Ferienzeit im Park der Gärten in Bad Zwischenahn. Kinder und ihre Familien werden zum Erlebnisausflug ins Grüne eingeladen. Bei Spielen im Park liegt der Park der Gärten vom 6. bis zum 19. Juli täglich von 11 bis 17 Uhr in Kinderhänden, inklusive Bewegungs- und Rätselstationen zum selber erkunden und mitmachen. Nach der KI-Ausstellung steht im Bremer Universum mit Liebe immer noch das stärkste menschliche Gefühl im Mittelpunkt. Auf rund 550 Quadratmetern beleuchten interaktive Exponate, digitale Stationen und persönliche Geschichten das Thema Liebe. Von ersten Schmetterlingen im Bauch bis zu vielfältigen Beziehungsformen. Noch bis zum 23. August kann man diese Sonderausstellung besuchen und somit natürlich auch am Dienstag, den 7. Juli. Hans Brockmöller gilt als Chronist des Wiederaufbaus und der Bremer Häfen. Mit seiner Kamera hielt der Autodidakt das Leben in Bremen nach dem Krieg fotografisch fest. Die Zerstörung, den Wiederaufbau, den Alltag und die großen wie kleinen Ereignisse der Stadt. Eine Ausstellung in der Bürgerschaft präsentiert derzeit eine so noch nicht gezeigte Auswahl seiner Werke. Die Ausstellung ist kostenfrei zu den Öffnungszeiten der Bürgerschaft zu sehen. Nach zahlreichen ausverkauften Tourneen und vielen Charterfolgen kommt der bekannte Songwriter Mark Foster 2026 wieder auf große Open-Air-Bühnen, auch nach Bremen. Dort ist er am Donnerstag, den 9. Juli ab 20 Uhr auf der Galopprennbahn zu sehen. Hardrock oder Horrorpunk aus Hamburg, Australien und Bremen stehen dann am Freitag im Meisenfrei in Bremen auf dem Plan, wenn dort The Crazy Nights zu sehen sind. Schon die Bühnenshow soll bemerkenswert sein, denn jeder Song wird stylisch auf der Bühne und mit dem Publikum zusammen gelebt. Der rockig laute Abend wird von Jamie Wardenscorp and The Rising Dead eröffnet. Der Eintritt an diesem Abend ist frei.

0: Und das war schon die erste Stunde Radio Weser TV am Morgen. Wir haben 6 Uhr und 58 Minuten. In wenigen Augenblicken, da melden sich die Kollegen vom Deutschlandfunk, um uns auf den neuesten Stand zu bringen, was es aus der großen Welt der Politik, der internationalen Politik, aber auch dessen, was ansonsten in der Welt und in Deutschland passiert, auf den neuesten Stand bringen. Und was in unserem kleinen Sendegebiet, oder so klein ist es gar nicht, was da passiert, das werden Sie dann wieder kurz nach 7 erfahren, wenn wir uns zur zweiten Stunde Radio Weser TV am Morgen wieder melden. Ich sag einfach mal, bis gleich.
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1: Sieben Uhr, die Nachrichten. Der Iran lehnt Vorschläge zur Minenräumung durch andere Nationen in der Straße von Hormus ab. Der iranische Vizeaußenminister Gharibabadi wies den Vorschlag Frankreichs als Verstoß gegen das Rahmenabkommen mit den USA zurück. Die Räumung von Seeminen in der Meerenge werde ausschließlich vom Iran übernommen. Initiativen wie die aus Frankreich seien als Provokationen zu werten, die die ohnehin angespannte Lage im Persischen Golf weiter belasten würden. Der französische Präsident Macron hatte nach einem Treffen mit dem Sultan von Oman erklärt, man wolle gemeinsam mit Partnern an der Minenräumung in der Meerenge mitwirken, um die Seewege zu sichern und eine, Zitat, freie und bedingungslose Durchfahrt zu gewährleisten. Die rund 40 Kilometer breite Straße von Hormus zählt zu den wichtigsten Transportwegen für den weltweiten Ölhandel und andere Güter. Bundesinnenminister Dobrindt und Verfassungsschutzpräsident Seelen stellen am Vormittag den Verfassungsschutzbericht für das Jahr 2025 vor. Darin bewertet das zuständige Bundesamt verfassungsfeindliche Entwicklungen aus den Bereichen Rechtsextremismus, Linksextremismus und radikalem Islamismus des vergangenen Jahres. Ebenso die Ansprache von Minderjährigen in Online-Medien durch Extremisten. Deutlich zu nahm zuletzt auch die Aufklärung von Spionage- und Sabotageaktivitäten, wie sie etwa durch Russland, China und den Iran gesteuert werden. Der Bericht soll zudem Einschätzungen über das Ausmaß von Desinformation und anderen Einflussoperationen liefern. Im Jahr zuvor hatte die Zahl der Straftaten mit extremistischem Hintergrund einen neuen Höchststand erreicht. Laut dem Bericht von 2024 waren diese um 46% auf mehr als 57.000 Fälle gestiegen. Vor Einführung der neuen Grundsicherung hat Bundesarbeitsministerin Baas ein konsequentes Vorgehen gegen einen möglichen Missbrauch gefordert. Klar sei, dass wer Hilfe brauche, auch Hilfe erhalten müsse, sagte die SPD-Co-Vorsitzende der Neuen Osnabrücker Zeitung. Zur Solidarität gehöre aber auch, dass wer arbeiten könne, sich um Arbeit bemühen müsse. Hier sei ein konsequentes Vorgehen der zuständigen Behörden eine Frage der Gerechtigkeit, da Leistungsmissbrauch keine Lappalie sei. Zugleich betonte Baas, dass dies aus ihrer Sicht nur ganz wenige Menschen betreffe. Auf die rund 5,5 Millionen Bürgergeldbezieher kommen ab morgen Änderungen zu. Neben der Umbenennung in Grundsicherung wächst auch der Druck, einen Job anzunehmen. Wirken Bezieher nicht mit, kann die Leistung gekürzt oder im Extremfall ganz gestrichen werden. Der Bund hat im vergangenen Jahr aus Beteiligungen an Unternehmen einen Gewinn von rund 1,1 Milliarden Euro erzielt. Dies geht aus einer Antwort des Finanzministeriums auf Anfrage der Linksfraktion des Bundestages hervor, wie die Deutsche Presseagentur berichtet. Das meiste Geld floss aus der Beteiligung an der Deutschen Telekom. Insgesamt hätten 9 unmittelbare Beteiligungen des Bundes im Haushaltsjahr 2025 Gewinne oder Zahlungen an den Bundeshaushalt geleistet, so das Ministerium. Der finanzpolitische Sprecher der linken Fraktion Görke erklärte, der Bund solle seine Beteiligungen nicht vermindern, sondern ausbauen. Bei der Fußball-Weltmeisterschaft ist die deutsche Nationalmannschaft im 16. Finale ausgeschieden. Die DFB-Elf verlor gegen Paraguay im Elfmeterschießen mit 3:4. Die Begegnung in Foxborough, südwestlich von Boston, war nach der regulären Spielzeit beim Stand von 1:1 in die Verlängerung gegangen. Ein von Jonathan Tah in der 102. Minute erzielter Treffer wurde vom Schiedsrichter nach Ansicht der Videoaufnahmen durch eine umstrittene Entscheidung aberkannt. Im Elfmeterschießen verschossen dann auf deutscher Seite Kai Havertz, Nick Woltemade und Jonathan Tah. Es war die erste Niederlage in einem Elfmeterschießen in der deutschen WM-Geschichte. In der ersten Begegnung des Spieltages hatte sich Brasilien für das Achtelfinale mit einem 2:1-Sieg gegen Japan qualifiziert. Das Spiel Niederlande gegen Marokko endete mit 2:3 im Elfmeterschießen. Damit sind die Niederlande ausgeschieden. Das Wetter. Wechselnd bewölkt, im Tagesverlauf von Süden und Westen bis in die Mitte, teils starke Gewitter mit Unwetterpotenzial. Höchstwerte von Nord nach Südwest 21 bis 32 Grad. Morgen im Osten und Südosten stark bewölkt mit Regen, sonst wechselnd bewölkt, örtlich auch Schauer und Gewitter, im Westen überwiegend trocken.

0: Temperaturen 20 bis 32 Grad. Das waren die Nachrichten.
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2: Und derzeit haben wir keine Meldungen vorliegen. Wir wünschen weiter eine gute Fahrt.
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2: Und dann begrüßt Sie zur zweiten Stunde Radio Weser TV am Morgen. Und auch für die zweite Stunde gilt: Nein, wir blicken nicht auf Fußball zurück, wir blicken auf andere Themen. Zum Beispiel haben wir eine neue Geschichte von Meta Butendieck mit am Start. Oder gucken nochmal, was ist eigentlich mit dem gerade zu Ende gehenden Pride Month auf sich hat. Mit dem Thema hat sich Sarah Behrens für uns beschäftigt. Und natürlich gibt es auch, wie immer, erst einmal zum gut in diesen Tag starten, ein bisschen Musik.

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0: Gleich zu Beginn des Sommers holt der Sommer ja mal alles raus, was er zu bieten hat. Jede Menge Sonne auf jeden Fall. Da hilft nur eins: Abkühlung. Aber gerade wer zum Beispiel mit kleinen Kindern schwimmen geht, der sollte auch gut aufpassen. Es haben sich nämlich auch gerade hier bei uns im Sendegebiet schon wieder viele Badeunfälle ereignet. Warum? Weil, so der DLRG, viele Leute zu leichtsinnig und unaufmerksam sind, aber auch schlicht und ergreifend, weil viel mehr Leute baden gehen bei dem Wetter. Damit nichts Schlimmes passiert, haben wir nochmal nachgefragt beim DLRG Niedersachsen, was für Regeln man eigentlich unbedingt beherzigen sollte. Nico Reiners.
1: Kühlen Sie sich ab. Es ist sehr, sehr warm. Sie sind sehr, sehr warm. Und wenn Sie jetzt ins Wasser springen, was vielleicht 20 Grad hat, dann haben Sie einen Temperaturunterschied von 18 Grad. Das ist eine große Belastung für den Körper. Und schon das kann zu Problemen führen, dass auch ein gesunder Mensch, ein Schwimmer, plötzlich ertrinkt.
0: Und das sind... Und das gilt nicht nur für alte Menschen. Auch Junge können plötzlich einen Schlag erleiden, wenn sie ins Wasser springen. Und gerade die Jungen neigen ja ohnehin zur Selbstüberschätzung. Gerade auch mit Blick auf andere Erfrischungen.
1: Ja, ganz, ganz wichtig ist, vermeiden Sie Alkohol. Alkohol und Sport passt nie gut zusammen und das gilt beim Schwimmen natürlich ganz besonders. Alkohol, Leute unter Alkoholeinfluss neigen ja einfach dazu, vielleicht auch Risiken einzugehen, die sie sonst nicht eingehen würden. Und beim Schwimmen führt es im schlimmsten Fall dazu, dass jemand ertrinkt.
0: Und da haben wir einen falschen Beitrag eingespielt. Normalerweise wollten wir uns nochmal mit dem Thema Pride Month beschäftigen. Erst einmal machen wir ein kleines bisschen Musik.
1: Da fahren große Schiffe.

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1: Jeden Juni feiern Millionen Menschen weltweit den Pride Month. Bunte Paraden, Regenbogenfahren und lautes Feiern. Aber genauso oft auch Protest. Hinter diesem Monat steckt eine Geschichte, die vor mehr als 50 Jahren begann. Wir schreiben den 28. Juni 1969 mitten in der Nacht in New York City. Die Polizei stürmt eine kleine Bar im Stadtteil Greenwich Village, das Stonewall Inn. Es ist damals einer der wenigen Orte, an denen queere Menschen sich offen treffen können. Razzien wie diese gehören zum traurigen Alltag. Doch in dieser Nacht wehren sich die Gäste zum ersten Mal. Aus dem Widerstand gegen eine einzelne Polizeiaktion werden 3 Tage Aufstand. Die sogenannten Stonewall Riots gelten bis heute als der Funke, der die moderne queere Bürgerrechtsbewegung entzündet hat. Schon ein Jahr später, im Juni 1970, ziehen die ersten Pride-Märsche durch die Straßen New Yorks. Sie dienen der Erinnerung an jene Nacht. Mitorganisiert hat sie unter anderem die Aktivistin Brenda Howard, welcher viele bis heute den Namen Pride zuschreiben. Und auch das bekannteste Symbol der Bewegung entsteht in dieser Zeit, die Regenbogenflagge. Entworfen wurde sie Ende der 70er Jahre vom Künstler Gilbert Baker im Auftrag von Harvey Milk, einem der ersten offenen schwulen Politiker der USA. Heute, mehr als 50 Jahre später, ist aus dem Gedenken an eine einzige Nacht ein weltweites Phänomen geworden. Der Pride Month steht für Sichtbarkeit, für Gemeinschaft und für die Erinnerung daran, dass diese Freiheit gerade auch in heutigen Zeiten nicht selbstverständlich ist und immer wieder neu erkämpft werden muss. Mitfeiern kann dabei übrigens jede und jeder. Denn Pride lebt von Solidarität, ganz unabhängig davon, welche sexuelle Orientierung oder geschlechtliche Identität man selbst hat.
2: Sarah Behrens über den Pride Month, der im Grunde genommen jetzt zwar zu Ende geht, aber auch außerhalb dieses Monats gibt es noch Veranstaltungen, denn unter anderem findet in Bremen noch ein CSD statt, und zwar am 22. August.
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0: die Schlagzeilen. Nachschüssen. 6 Menschen in Stade gestorben. Nach zweifachen Mord. Mutmaßlicher Täter in Schwanewede gefasst. Sperrung. Übergangsbereich B212 auf B437. 2 Tage dicht. Und Gleise repariert. Bahnstrecke zwischen Bremen und Hannover wieder frei. Stade. Gestern sind 6 Menschen Opfer von Schüssen in einer Jugendhilfeeinrichtung in Stade geworden. Inzwischen hat die Polizei 3 Menschen festgenommen, darunter den mutmaßlichen Schützen. Eine einstellige Zahl an Menschen ist zum Teil schwer verletzt. 5 Menschen starben am Tatort. Eine Person wurde mit schweren Verletzungen in ein Krankenhaus gebracht und verstarb dort. Die Polizei hatte einen Großeinsatz. Auch NotfallseelsorgerInnen waren vor Ort. Über die Hintergründe sowie den Tathergang ist derzeit noch nichts bekannt. Eine Clankriminalität schließt die Polizei aus. Schwanewede. Sonntag hat die Polizei einen mutmaßlichen Mörder in Schwanewede gefasst. Hinweise aus der Bevölkerung sowie die Zusammenarbeit mit der Polizei Niedersachsen führten die Beamten zu seinem Versteck. Der Mann wurde dort mit lebensgefährlichen Stichverletzungen vorgefunden. Einsatzkräfte mussten ihn wiederbeleben. Der 22-Jährige hatte offenbar versucht, sich umzubringen. Am Freitagnachmittag soll er nach bisherigem Ermittlungsstand in einem Mehrparteienhaus eine 35-jährige Frau und ihren 40-jährigen Mann getötet haben. Für den Mann sei ein psychiatrisches Gutachten von der Staatsanwaltschaft geplant. Startland. Im Übergangsbereich von der B212 auf die B437 in Richtung Varel und in Richtung Nordenham gibt es Straßenarbeiten. Grund sind Beseitigung von Sturmschäden, also Bäumen. Von Donnerstag bis Freitag wird die Straße gesperrt sein. Die Sperrung erfolgt in der Zeit von 8 bis 15 Uhr. Der Berufspendlerverkehr wird darum gebeten, den betroffenen Streckenabschnitt weiträumig zu umfahren. Witterungsbedingte Verzögerungen sind möglich. Bremen, Hannover. Zwischen Nienburg und Neustadt am Rübenberge hatten sich laut Deutscher Bahn Gleise verformt. Die Reparaturen dauerten bis Montagmittag. Zwischen Nienburg und Hannover war zeitweise ein Ersatzverkehr mit Bussen eingerichtet. Betroffen waren sowohl der Regional- als auch Fernverkehr. Nach Angaben der Bahn verlängerte sich die Reisezeit um etwa 45 Minuten. Nun ist die Strecke wieder frei befahrbar. Warum die Gleise verformt waren, ist noch unklar.
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2: Heute verdecken einige mitunter dichte Wolken immer wieder die Sonne und im Verlauf bilden sich hier und da auch Schauer. Vereinzelt sind da auch einige Gewitter möglich. Daneben ist es jedoch auch mal freundlich und längere Zeit trocken bei maximal 21 Grad auf den Inseln und bis zu 28 Grad im Binnenland. Da sind wir bei den Temperaturen. Achim, Delmenhorst und Bremen melden jeweils 17 Grad, Cuxhaven 15 Grad. Bremerhaven und Nordenham 16 und Burhave meldet im Moment 17 Grad.
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2: Und wir gucken auf die Verkehrssituation. Vorsicht bitte auf der A28 Oldenburg Richtung Leer. Zwischen Rastplatz Gilstede und zwischen Anna Meer befindet sich eine ungesicherte Unfallstelle. Und A1 Osnabrück Richtung Bremen. Zwischen Dreieck Stur und Bremen-Hemelingen 5 Kilometer stockender Verkehr vor der Baustelle. Wir haben 7 Uhr und 35 Minuten nach der nächsten Musik. Da gehen wir gemeinsam mit Dennis Pum ins Kino.

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0: Heute geht es bei unserem Kinotipp um eine echte Kultfigur, um den Rächer der Armen, ein Roman, der schon hunderte Jahre alt ist und erste Erzählungen, die gehen zurück bis ins 17. Jahrhundert. Es geht natürlich um Robin Hood. Nun kommt Robin Hood wieder in die Kinos mit einer Neuauflage. Mehr über diese Wiederentdeckung einer Kultfigur in unserer aktuellen Kinozeit mit Dennis Pumm.
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2: Oh Scheiße! Du heiliger Zombie!
3: Upgrade!
2: Action!
4: Die Menschen reden über Robin Hood, erzählen sich Geschichten, Lügengeschichten. Er war kein Held. Er war ein Räuber und Mörder. Er war die Tiere. Ich bin der Geächtete. Robin Hood.
5: Robin Hood, einst der Kämpfer für die Armen, doch nun wird sein Ruf ganz schön ruiniert. In The Death of Robin Hood entpuppt sich der Volksheld als skrupelloser Mörder, der von Reue gepackt wird.
4: Ich habe so viele getötet, ich könnte euch keine Zahl nennen. Es ist ein Fluch.
5: Hugh Jackman spielt hier mit Rauschebart in einer finsteren Mittelalterkulisse einen Haudegen, der ganze Familien tötet. Dann landet er selbst auf einer einsamen Insel bei einer Heilerin und fängt an, seine Taten zu bereuen.
6: Ich muss euch um Entschuldigung bitten. Ihr habt mich angefleht, euch sterben zu lassen. Wie heißt ihr?
5: The Death of Robin Hood beginnt mit viel Gewalt und Getöse. Etwas zu viel des Ganzen für meinen Geschmack und dieser Geschichte passt nicht so recht.
4: Ich fürchte, unsere Blutschuld wird sie verfolgen.
5: Zum Schluss muss man dann auch noch ein langweiliges Schuld- und Sühnedrama miterleben. Diese Neuauflage von Robin Hood hätte es jetzt wirklich nicht gebraucht.

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2: Ob Rockkonzert, Theater, Lesung oder Kabarett. Die Kulturtipps für die kommende Woche.
3: Am Samstag, den 4. Juli, gastiert die Oldenburger Band Black Sheep Burning im Bluesclub Meisenfrei. Die schwarzen Schafe stehen für handgemachten Rock à la Papa Roach, Red Hot Chili Peppers oder Good Charlotte und spielen eine Mischung aus Classic Rock, Punk, Hard Rock und Funk mit eigenen Kompositionen und Coverstücken. Los geht's um 21 Uhr, der Eintritt ist frei. Der Zauberer von Oes, eine Fußballtragödie, heißt ein Theaterstück über den streitbaren Fußballer Mesut Özil, der gleichermaßen Ballkünstler, Weltmeister, Identifikationsfigur, Posterboy für Integration, Sündenbock und Skandalfigur ist. Das spannende Stück ist am Sonntag, den 5. Juli ab 18.30 Uhr im Kleinen Haus im Bremer Theater zu sehen. Gemeinsam Neues ausprobieren, miteinander was erleben und die Natur erkunden ist ein Angebot hauptsächlich für Kinder, aber natürlich auch für Eltern während der Ferienzeit im Park der Gärten in Bad Zwischenahn. Kinder und ihre Familien werden zum Erlebnisausflug ins Grüne eingeladen. Bei Spielen im Park liegt der Park der Gärten vom 6. bis zum 19. Juli täglich von 11 bis 17 Uhr in Kinderhänden, inklusive Bewegungs- und Rätselstationen zum selber erkunden und mitmachen. Nach der KI-Ausstellung steht im Bremer Universum mit Liebe immer noch das stärkste menschliche Gefühl im Mittelpunkt. Auf rund 550 Quadratmetern beleuchten interaktive Exponate, digitale Stationen und persönliche Geschichten das Thema Liebe. Von ersten Schmetterlingen im Bauch bis zu vielfältigen Beziehungsformen. Noch bis zum 23. August kann man diese Sonderausstellung besuchen und somit natürlich auch am Dienstag, den 7. Juli. Hans Brockmöller gilt als Chronist des Wiederaufbaus und der Bremer Häfen. Mit seiner Kamera hielt der Autodidakt das Leben in Bremen nach dem Krieg fotografisch fest. Die

Zerstörung, den Wiederaufbau, den Alltag und die großen wie kleinen Ereignisse der Stadt. Eine Ausstellung in der Bürgerschaft präsentiert derzeit eine so noch nicht gezeigte Auswahl seiner Werke. Die Ausstellung ist kostenfrei zu den Öffnungszeiten der Bürgerschaft zu sehen. Nach zahlreichen ausverkauften Tourneen und vielen Charterfolgen kommt der bekannte Songwriter Mark Foster 2026 wieder auf große Open-Air-Bühnen, auch nach Bremen. Dort ist er am Donnerstag, den 9. Juli ab 20 Uhr auf der Galopprennbahn zu sehen. Hardrock oder Horrorpunk aus Hamburg, Australien und Bremen stehen dann am Freitag im Meisenfrei in Bremen auf dem Plan, wenn dort The Crazy Nights zu sehen sind. Schon die Bühnenshow soll bemerkenswert sein, denn jeder Song wird stylisch auf der Bühne und mit dem Publikum zusammen gelebt. Der rockig laute Abend wird von Jamie Wardenscorp and The Rising Dead eröffnet. Der Eintritt an diesem Abend ist frei.

Das war schon wieder mit Radio Wieser TV am Morgen. Morgen früh sind wir mit einer neuen Ausgabe wieder für Sie da. Und dann geht es langsam in den Endspurt. Dann gibt es nämlich unser Sommerprogramm. Wir machen eine redaktionelle Sommerpause in Nordenham. Da werden Sie noch Ausgaben hören, die moderiert sind und wo wir auch zeitlose Beiträge zu hören sein werden.

So wird jetzt ein Satz draus. Das erzähle ich Ihnen dann morgen noch, was Sie da erwarten können, wenn Sie in den Sommerwochen bei Radio Weser TV in Nordenham einschalten und auf Programm sind. So, jetzt war es das für heute Morgen. Heute Nachmittag um 2 heißt es Radio Weser TV am Nachmittag. Dann werden die Frequenzen um 14 Uhr zusammengeschoben. Dann unter anderem mit meiner Kollegin Finja Baumann. Kommen Sie gut durch diesen Tag. Tschüss und bye bye, sagt Thorsten Folge.

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1: Hallöchen und wie schön, dass du eingeschaltet hast, jetzt um 14 Uhr bei Radio Weser TV am Nachmittag. Ich bin's, Finja Baumann, eine Stunde lang am Mikrofon, um ein bisschen aus dem Sendegebiet vorzustellen. Wie gewohnt gibt es einen Buch- und Kulturtipp. Meine Kollegin Sarah Behrens hat die positiven Nachrichten aus der Welt mitgebracht. Und dann berichten wir noch über das Hurricane Festival, was ja vorbeigegangen ist. Dann haben wir uns noch mit der Existenzgründungsberatung der Stadt Bremerhaven unterhalten, die einen spannenden Workshop für Gründerinnen veranstalten.

Und ich habe dann auch noch 7 Fakten und Zahlen zur Bremer BSAG. Denn diese feiert dieses Jahr 150. Jubiläum. Und damit so richtig rund wird, darf natürlich auch nicht Plattdütsch fehlen. Meta Budendieck ist natürlich auch wieder mit am Start. Jetzt erstmal ein bisschen Musik und bis zum Schluss mit dabei bleiben.

0: Sarah Behrens jetzt mit den positiven Nachrichten.
1: Um uns herum schwirren immer wichtige, aber auch deprimierende Nachrichten. Deshalb hören Sie jetzt die positiven Nachrichten der Woche. Die Schlagzeilen: Badestätten mit Bestnote. HPV-Impfung gegen Gebärmutterhalskrebs. Seniorenrikscha gegen Einsamkeit. Lange Zeit waren Europas Seen und Flüsse häufig verschmutzt. Badeverbote keine Seltenheit. 1990 galten noch 8% der europäischen Badegewässer als schlecht. Heute sieht das ganz anders aus. Laut einem aktuellen Bericht der Europäischen Umweltagentur erhalten 85% aller untersuchten Badestätten in Europa die Bestnote Exzellent. Ein Erfolg, den Experten vor allem auf strengere EU-Richtlinien und weniger ungeklärtes Abwasser zurückführen. Deutschland landet dabei auf Platz 7 in Europa. Kurz gesagt, ab ins Wasser, denn es war selten so sauber wie jetzt. Gebärmutterhalskrebs war lange eine der gefährlichsten Krebsarten bei jungen Frauen. Doch nun ist es weitgehend vermeidbar. Bereits zwischen 2015 und 2019 sank die Zahl der Todesfälle in der betroffenen Altersgruppe in England um 80%. Jetzt zeigt eine neue Studie im Fachjournal The Lancet, es geht noch weiter. Zwischen 2020 und 2024 starb in England keine einzige Frau zwischen 20 und 24 an Gebärmutterhalskrebs. Die HPV-Impfung hat in diesem Zeitraum etwa schätzungsweise fast 200 Menschenleben gerettet. Das ist wirklich ein Grund zum Feiern. So Studienleiter Peter Sassini von der Queen Mary University London. Eine Zukunft, in der nahezu niemand mehr an Gebärmutterhalskrebs erkrankt, ist jetzt in klarer Sicht, wenn die Impfung konsequent genutzt wird. Einsamkeit und fehlende Mobilität. Für viele ältere Menschen ist das trauriger Alltag. Gerade für mobilitätseingeschränkte Seniorinnen und Senioren sind selbst kurze Wege oft eine unüberwindbare Hürde. In Panketal bei Berlin gibt es jetzt eine charmante Antwort darauf: die Seniorenrikscha. Unter dem Motto Wind in den Haaren und Lebensfreude im Herzen können ältere Menschen gemeinsam mit ehrenamtlichen Fahrerinnen und Fahrern kostenlos Ausflüge mit dem Rikscha-E-Bike unternehmen. Ziel ist es, durch regelmäßige Fahrten soziale Begegnungen zu ermöglichen und das Gefühl von Zugehörigkeit zu stärken. Das Projekt des Seniorenbeirats Panketal wird mit 7.050 Euro aus Lottomitteln

Die Bremer Straßenbahn AG, kurz BSAG, feiert in diesem Jahr ihr 150-jähriges Bestehen. Begonnen hat alles als kleine Aktiengesellschaft Bremer Pferdebahn. Heute zählt die BSAG zum Alltag vieler Menschen aus Bremen und umzu, die täglich die zahlreichen Busse und Bahnen nutzen. Es gibt jede Menge Daten, Zahlen und Fakten über die BSAG, die ich ein bisschen zusammengestellt habe. Also los geht's. Erstens, das teuerste Ticket aller Zeiten. Den Spitzenwert stellte ein Fahrschein mit einem Wert von 130 Milliarden Mark dar. Dieses gilt als das teuerste Ticket überhaupt. Gekauft wurde es im November 1923 während der Hyperinflation. In jenem Zeitraum stiegen die Fahrpreise innerhalb eines Jahres insgesamt 43 Mal. Zweitens, die älteste Strecke. Ursprünglich verlief die erste Verbindung von der Innenstadt

0: Faktoren. Laut Andreas Holling, Sprecher der Straßenbahn AG, existiert dieser Streckenabschnitt immer noch. Er wird heute durch die Linie 4 bedient. Allerdings diente die Bahn im Jahr 1876 zunächst nicht als Massenverkehrsmittel. Vielmehr nutzten Passagiere sie für Ausflüge ins Grüne Horn und zu den dortigen Biergärten. Drittens, kurze und lange Wege. Die geringste Distanz zwischen zwei Haltestellen beträgt 139 Meter und liegt zwischen der Helene-Lange-Straße und dem Fellensweg. Zu den größten Abständen zählen unter anderem Karl-Karstens-Brücke bis Weserwehr mit 2,4 Kilometer sowie Norderländer-Straße bis Roland-Center knapp 1,8 Kilometer. Nach Angaben des Unternehmens verteilen sich die Haltestellen im Schnitt etwa alle 500 Meter auf dem Netz. Viertens, die meisten Fahrgäste. Während der ersten Hauptverkehrszeit etwa zwischen 6 und 9 Uhr morgens sind die Bahnen besonders ausgelastet. Viele PendlerInnen müssen zur Arbeit oder SchülerInnen zur Schule. Von allen Linien werden laut BSAG die Nummer 1 und 4 am stärksten frequentiert. Fünftens. Wie viel Stromverbrauch? Pro zurückgelegten Kilometer benötigt eine Straßenbahn der BSAG etwa über 4 Kilowattstunden Energie. Zum Vergleich, ein typischer Vier-Personen-Haushalt in einem Einfamilienhaus verzeichnet jährlich rund 4000 Kilowattstunden. Demnach entspricht der Verbrauch einer Tram auf 1000 Kilometern annähernd dem Jahresbedarf eines solchen Haushalts. Da eine Straßenbahn durchschnittlich etwa 70 Kilometer täglich fährt, erreicht sie diesen Haushaltsverbrauch bereits knapp nach 2 Wochen. Wie viele passen in eine Straßenbahn? Die modernste Straßenbahn der BSAG trägt den Namen Nordlicht und bedient Platz für maximal 248 Personen. Und der letzte Fakt, siebtens, die längsten Haltestellennamen. Den längsten offiziellen Namen führt die Haltestelle Gustav-Heinemann-Bürgerhaus in Bremen-Fegesack. Hier halten die Linien 90, 91, 92, 94 und 95. Berücksichtigt man aber die ausgesprochenen Zusätze, lautet die längste Bezeichnung Universität Süd, Naturwissenschaften 1, Universum Bremen. Diese Haltestelle wird von der Linie 6 angefahren. Das waren 7 Fakten zur Bremer BSAG, die in diesem Jahr ihr 150. Jubiläum feiern kann.
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0: Heute geht es in unserem Buchtipp der Woche um ein Buch, das verspricht, das Leben besser zu machen. Klingt doch eigentlich gut, oder? Worum es genau geht, weiß Thorsten Folge.
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2: Die 20 wichtigsten Erkenntnisse der Psychologie, um sich selbst und andere besser zu verstehen, will der Autor Sina Hagiri mit dem Buch »Was dein Leben leichter macht« den Leserinnen und Lesern mit an die Hand geben. Sina Hagiri arbeitet als Psychotherapeut und ist vielen als Podcaster im Bereich Psychologie bekannt. Bereits sein Buch »Mit Nachsicht« hatte große mediale Beachtung erfahren. In seinem jetzt vorliegenden Buch beschäftigt er sich mit Fragen wie: Warum uns eigentlich unsere Erinnerungen oftmals trügen, was Achtsamkeit bedeutet oder warum wir melancholische Gefühle haben können, auch wenn es uns gerade zum Beispiel finanziell ganz gut geht. Er beschreibt auf kluge, aber auch informative und nicht zuletzt launige Art und Weise, wie wir durch das Verstehen psychologischer Erkenntnisse unseren Alltag vielleicht etwas gelassener gestalten können, wie wir Beziehungen mehr Tiefe geben und so generell unser Leben vielleicht etwas leichter gestalten können. Bei der Lektüre von Sina Hagiris neuem Buch habe ich das Gefühl, dass mir jemand die Hand reicht und gleichzeitig Türen öffnet. Zu mehr Verständnis, neuen Perspektiven und jeder Menge Nächstenliebe. Das schreibt die Bestseller-Autorin Martina Bogdan über das Buch und trifft damit eigentlich genau ins Schwarze. Was dein Leben leichter macht, ist bei Kösel herausgekommen.

0: Wer hat nicht schon mal davon geträumt, ein eigenes Unternehmen zu gründen, ein geniales Produkt zu erfinden oder eine überragende Dienstleistung anzubieten? Das wäre doch was. Doch es gehört noch mehr dazu, um erfolgreich zu werden. Wer ein Business aufziehen will, muss die eigene Idee und das eigene Angebot auch gut verkaufen, also darstellen können. Eine gute Vorbereitung kann es da sein, einen sogenannten Elevator-Pitch vorzubereiten. Wie das geht, lernen Gründerinnen am Montag, den 20. Juli, beim Female Founders Coffee Club Bremerhaven.
1: Tanja Schmidt ist aufgeregt. Sie steht im Erdgeschoss eines Hochhauses vor den Aufzügen. Sie weiß, dass gleich der Geschäftsführer einer großen Catering-Firma auftauchen und mit dem Fahrstuhl in den 4. Stock zu seinem Büro fahren wird. Das macht er an jedem Werktag um diese Uhrzeit. Das hat Tanja Schmidt genau recherchiert. Die 30-Jährige hat nichts Schlimmes im Sinn. Sie möchte nur zu dem Geschäftsmann mit in den Aufzug steigen und bis zum 4. Stock mitfahren. Dadurch hat sie ungefähr 60 Sekunden Zeit, um ihm ihre Geschäftsidee zu präsentieren. Und die Idee ist gut. Tanja Schmidt will intelligente Mehrwegboxen für Kantinen herstellen. Die Boxen melden per App, wo sie sind, damit Kantinen kein Geschirr mehr verlieren. Die junge Frau ist überzeugt davon, dass sie den Firmenboss beeindrucken kann, denn sie hat sich gut auf ihren Auftritt vorbereitet. Und zwar mit einem Elevator-Pitch. Elevator was?
2: Ein Elevator-Pitch ist auf Deutsch ein Fahrstuhl-Pitch, also eine Vorstellung des eigenen Unternehmens, möglichst in der Zeit, wo man vom Erdgeschoss bis in den 1. oder 2. Stock fährt, also so 30 bis 60 Sekunden. Und zwar so, dass mein Gegenüber total geflasht ist und interessiert ist, nochmal nachzufragen, was genau ich meine.
1: Das war gerade Ina Hachenei. Sie arbeitet in Bremerhaven bei der Arbeitsförderungszentrum im Lande Bremen GmbH, kurz AFZ. Dort leitet sie die Existenzgründungsberatung. Dieses Angebot steht sowohl Männern als auch Frauen offen.
2: Die Existenzgründungsberatung sorgt dafür, dass Gründer und Gründerinnen eine Möglichkeit haben, begleitet zu werden, um sich selbstständig zu machen. Das startet mit der ersten Idee im Prinzip, oder es kann mit der ersten Idee starten, und es endet maximal 5 Jahre nach der Gründung. Es ist in Deutschland so, dass Gründer und Gründerinnen eine Möglichkeit haben, wenn sie arbeitslos, arbeitssuchend oder von Arbeitslosigkeit bedroht sind, einen Zuschuss zu bekommen. Entweder von der Agentur für Arbeit, das nennt sich

0: Gründungszuschuss oder aber auch vom Jobcenter. Das ist das Einstiegsgeld. Und dafür bereiten wir mit unseren Kundinnen und Kunden einfach den gesamten Businessplan vor, ein Konzept. Ganz viel Zahlen sind dafür notwendig. Das ist also eine etwas längerwierige Arbeit, die ja ganz viel Freude macht, oft auch den Gründern. Und am Ende haben sie die Möglichkeit, mit diesem Konzept auch später immer noch mal zu prüfen, ob das Unternehmen so läuft, wie sie sich das gedacht haben.
1: Es gibt aber auch eine spezielle Existenzgründungsberatung für Frauen. Was genau passiert da?
0: Die Existenzgründungsberatung für Frauen, viele denken, das ist doch Schwachsinn. Muss man doch nicht haben. Aber mal ganz ehrlich, Frauen gründen anders. Frauen sind häufig sehr viel sicherheitsbewusster, haben zum Teil kleine Kinder, müssen also auf ganz andere Dinge aufpassen. Oft haben sie auch noch Care-Arbeit zu leisten, also Eltern pflegen oder Schwiegereltern pflegen. Und das bedeutet, sie haben häufig viel, viel weniger Zeit, auch um diese Gründung durchzuführen und auch für ihre Selbstständigkeit später. Und das heißt, wir müssen auch gucken, welche Modelle passen denn, welche Businessmodelle. Also soll es eher ein Online-Produkt sein, wo Sie etwas beraten oder verkaufen. Haben Sie ein Geschäft, dann müssen Sie überlegen, was machen Sie mit Ihren Kindern und Ähnliches. Und das sind alles Themen, mit denen Männern sich seltener beschäftigen.
1: Zu der Existenzgründungsberatung für Frauen gehört auch der Female Founders Coffee Club, also ein Kaffeeclub für Gründerinnen. Dieses Treffen findet an jedem dritten Montag im Monat von 9 bis 11 Uhr im Starthaus in der Bremerhavener Uhlandstraße 25 statt. Die Veranstaltung wird von mehreren Akteuren organisiert. Außer Ina Hachenei von der AFZ GmbH gehören dazu noch die Bremerhavener Gesellschaft für Investitionsförderung und Stadtentwicklung, kurz BIS, sowie das Starthaus Bremen und Bremerhaven. Das Starthaus gehört zur Bremer Aufbaubank und ist eine Anlaufstelle für Start-ups und Menschen mit Geschäftsideen. Und was genau ist jetzt der Female Founders Coffee Club?
0: Der Female Founders Coffee Club ist ein Netzwerktreffen für Gründerinnen, also ausschließlich für Frauen, wie der Name schon sagt. Wir haben einen kleinen Pitch, also so einen kleinen Impuls zu irgendeinem Thema. Es gibt Kaffee, Tee, kalte Getränke, ein Mini-Frühstück, also ist auch noch ein bisschen was fürs Herz dabei und ganz viel Austausch und Netzwerken, damit Gründerinnen sich einfach gegenseitig kennenlernen und gegebenenfalls auch helfen können.
1: Das hört sich doch nach einer guten Gelegenheit an, bei der man lernen kann, die eigene Geschäftsidee in einem Elevator-Pitch zu verpacken. Und wer sich traut, kann bei dem Treffen bestimmt schon einmal üben, das eigene Angebot dann auch zu pitchen, also kurz und knackig vorzustellen. Übrigens, neben dem Female Founders Coffee Club gibt es in Bremerhaven noch weitere Treffpunkte für Gründerinnen, an denen die AFZ GmbH beteiligt ist. Bei Unternehmerinnen-Stammtischen beispielsweise oder gemeinsamen Unternehmerinnen-Spaziergängen können sich Frauen mit eigener Firma oder Geschäftsidee austauschen, Kontakte knüpfen und voneinander lernen.
2: Wer jetzt Lust bekommen hat, den eigenen Elevator-Pitch zu erstellen, kann sich zum kostenlosen Female Founders Coffee Club ab sofort anmelden. Am besten geht es über die Webseite www.starthaus-bremen.de unter Events. Die Existenzgründungsberatung setzt die AFS GmbH übrigens im Auftrag der Stadt Bremerhaven um. Gefördert wird das Projekt durch die Bremer Senatoren für Arbeit, Soziales, Jugend und Integration. Und zwar aus Mitteln des Europäischen Fonds für regionale Entwicklung, kurz EFRE.

0: Meta Budendieck hat jetzt ein bisschen Plattdütsch dabei.
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0: Das Hurricane Festival ist schon wieder vorbei. Schesel ist jetzt wieder auf seine normale Einwohnerinnenzahl geschrumpft und in diesem Jahr wurde auch kräftig gefeiert. Dennis Pum berichtet.
1: Zum 30. Mal traten dort hunderte Künstler auf. Das Festival war ausverkauft mit rund 78.000 Besuchern. Festivalleiter Stefan Tanscheid, der zeigte sich gestern Abend zufrieden mit dem Verlauf dieser Jubiläumsausgabe.
2: Wir hatten eine großartige Zeit, eine tolle Historie, diverse Highlights, auf die wir zurückblicken und jetzt das große Jubiläum in diesem Jahr. Wir versuchen immer 78.000 Menschen nach Schesel zu bewegen, um das Hurricane mit uns zu feiern. Wir hatten ein großartiges Programm in diesem Jahr, aber das nächste Jahr soll nicht weniger großartig werden. Insofern arbeiten wir gerade mit Hochdruck daran, auch die ersten Namen fürs nächste Jahr relativ schnell ankündbar zu machen.
1: Auch Schesels Bürgermeisterin Ulrike Jungemann war begeistert von der Stimmung und wünscht sich, dass es noch viele Jahre so weitergeht auf dem Eichenring.
3: Das funktioniert hervorragend. Ich kann das immer nur wieder betonen, dass es ein gutes Miteinander ist, dass es eine gute Abstimmung ist. Die Modernisierung, die innovativen Ideen, Digitalisierung vergünstigt das doch und ich wäre froh, wenn das so weitergeht.
1: Auch wenn es im Vorfeld wettertechnisch noch sehr dramatisch aussah, die Unwetter machten einen Bogen um den Eichenring. Beim Partnerfestival Southside allerdings musste die Veranstaltung mehrmals wegen Unwettern unterbrochen werden. In Schesel war es dagegen sehr heiß. Darum musste das Deutsche Rote Kreuz meist wegen Kreislaufproblemen ausrücken. Für eine 41-jährige Besucherin kam allerdings jede Hilfe zu spät, sagt Niklas Lübbe vom DRK.
4: Das ist sehr, sehr tragisch. Die Patientin war in unserer Obhut, ist in unserer Obhut reanimationspflichtig geworden und konnte dann trotz aller umfangreichen Maßnahmen, die eben getroffen wurden, dann leider nur erfolglos reanimiert werden. Es lässt sich kein unmittelbarer Festival-Hintergrund für dieses Ereignis feststellen, sodass das eben einfach hier ein, ja, für diese Person eben leider tragischen Verlauf eben genommen hatte dann.
1: Die Polizei zieht ebenfalls eine positive Bilanz, musste allerdings auch mehrmals ausrücken, zum Beispiel wegen Ticketbetrüger und kleinerem Gerangel. Sonst alles friedlich. Die 31. Ausgabe des Hurricane ist geplant vom 18. bis 20. Juni 2027.
0: Das war Dennis Pum mit dem Nachbericht über das Hurricane Festival.

0: 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So, und das war's auch schon wieder mit meiner Stunde im Programm bei Radio Weser TV. Wie schön, dass du bis zum Schluss mit dran geblieben bist, um jetzt auch noch den Kulturtipp zu hören. Ich verabschiede mich schon mal, wünsche eine angenehme, etwas kühlere Woche und hoffe, dass du auch ganz bald wieder Radio Weser TV anhörst. Bis bald, tschüss!
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2: Am Samstag, den 4. Juli, gastiert die Oldenburger Band Black Sheep Burning im Bluesclub Meisenfrei. Die schwarzen Schafe stehen für handgemachten Rock à la Papa Roach, Red Hot Chili Peppers oder Good Charlotte und spielen eine Mischung aus Classic Rock, Punk, Hard Rock und Funk mit eigenen Kompositionen und Coverstücken. Los geht's um 21 Uhr, der Eintritt ist frei. Der Zauberer von Oz, eine Fußballtragödie, heißt ein Theaterstück über den Fußballer Mesut Özil, der gleichermaßen Ballkünstler, Weltmeister, Identifikationsfigur, Posterboy für Integration, Sündenbock und Skandalfigur ist. Das spannende Stück ist am Sonntag, den 5. Juli ab 18.30 Uhr im Kleinen Haus im Bremer Theater zu sehen. Gemeinsam Neues ausprobieren, miteinander was erleben und die Natur erkunden ist ein Angebot hauptsächlich für Kinder, aber natürlich auch für Eltern während der Ferienzeit im Park der Gärten in Bad Zwischenahn. Kinder und ihre Familien werden zum Erlebnisausflug ins Grüne eingeladen. Bei Spielen im Park liegt der Park der Gärten vom 6. bis zum 19. Juli täglich von 11 bis 17 Uhr in Kinderhänden, inklusive Bewegungs- und Rätselstationen zum selber erkunden und mitmachen. Nach der KI-Ausstellung steht im Bremer Universum mit Liebe immer noch das stärkste menschliche Gefühl im Mittelpunkt. Auf rund 550 Quadratmetern beleuchten interaktive Exponate, digitale Stationen und persönliche Geschichten das Thema Liebe. Von ersten Schmetterlingen im Bauch bis zu vielfältigen Beziehungsformen. Noch bis zum 23. August kann man diese Sonderausstellung besuchen und somit natürlich auch am Dienstag, den 7. Juli. Hans Brockmöller gilt als Chronist.

des Wiederaufbaus und der Bremer Häfen. Mit seiner Kamera hielt der Autodidakt das Leben in Bremen nach dem Krieg fotografisch fest. Die Zerstörung, den Wiederaufbau, den Alltag und die großen wie kleinen Ereignisse der Stadt. Eine Ausstellung in der Bürgerschaft präsentiert derzeit eine so noch nicht gezeigte Auswahl seiner Werke. Die Ausstellung ist kostenfrei zu den Öffnungszeiten der Bürgerschaft zu sehen. Nach zahlreichen ausverkauften Tourneen und vielen Charterfolgen kommt der bekannte Songwriter Mark Foster 2026 wieder auf große Open-Air-Bühnen, auch nach Bremen. Dort ist er am Donnerstag, den 9. Juli ab 20 Uhr auf der Galopprennbahn zu sehen. Hardrock oder Horrorpunk aus Hamburg, Australien und Bremen stehen dann am Freitag im Meisenfrei in Bremen auf dem Plan, wenn dort The Crazy Nights zu sehen sind. Schon die Bühnenshow soll bemerkenswert sein, denn jeder Song wird stylisch auf der Bühne und mit dem Publikum zusammen gelebt. Der rockig laute Abend wird von Jamie Wardenscorp and The Rising Dead eröffnet. Der Eintritt an diesem Abend ist frei.

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Und am Mikrofon wie immer draußen Folge. Schön, dass ihr eingeschaltet habt bei einer neuen Ausgabe von Wortart, der Sendung für Wort und Sprachgewaltiges. Auch heute habe ich wieder jede Menge aktueller Bücher mitgebracht, aber auch einige Filme. Und gleich zu Beginn halte ich schon mal ein Buch in Händen und das behandelt ein Thema, ja, was im Grunde genommen nie altert und was einfach auch wichtig ist, immer

immer wieder auch in verschiedener Form in Literatur oder in Filmen zu präsentieren. Die Geschichte von Auschwitz, nämlich Die Hebamme vom Auschwitz, heißt der Roman von Anna Stewart und erzählt eine wahre Geschichte aus dieser sehr dunklen Zeit, in der eine Hebamme Hoffnung schenkte. Die Geschichte spielt in Lodz im Jahr 1939. Die deutsche Besetzung Polens verändert alles, auch für die katholische Hebamme Anna Kaminski, die im Mittelpunkt der Geschichte steht, die um das Überleben ihrer Familie kämpft und sich für die von den Nazis Verfolgten stark macht. Als sie schließlich gemeinsam mit der jüdischen Krankenschwester Esther Pasternak nach Auschwitz deportiert wird, müssen sich die beiden Frauen einer grausamen Realität stellen. Selbst neugeborene Babys schweben in Lebensgefahr und werden von dem unmenschlichen Regime der Nazis instrumentalisiert. Doch Anna und Esther leisten Widerstand. Heimlich tätowieren sie Babys mit den Häftlingsnummern ihrer Mütter, um ihre Identität zu bewahren. Ein gefährlicher Akt der Hoffnung, aber auch der Menschlichkeit inmitten des Grauens. Und das Buch beruht eben halt auf einer wahren Geschichte, auf einer unglaublichen Geschichte. Und dieser Roman feiert sozusagen diese stillen Kämpferinnen des Widerstandes im Nationalsozialismus auf ganz besondere Art und Weise. Ein ganz wunderbares Buch. Anna Stewart hat es geschrieben. Die Hebamme von Auschwitz heißt es. Und bei Piper ist das Buch herausgekommen. Viele weitere Bücher und Filme stelle ich im Laufe der Sendung vor. Jetzt gibt es erstmal zum Beginn ein bisschen Musik. Und damit nochmal herzlich willkommen zu Wortart, der Sendung für Wort und Sprachgewaltiges. Mein Name ist Thorsten Folge.

Und bei Wortart geht's nun mit einem Sachbuch-Dreierpack weiter. Da ist zum einen die spannende Geschichte von Alexander Hirst, der über die selbstzerstörerische Logik des Finanzkapitalismus das Buch Die besten 1,2 Millionen Dollar, die ich je verloren habe, geschrieben hat. Bei dem es im Untertitel heißt, was meine spektakuläre Dummheit über unser Verhältnis zu Geld erzählt. Eigentlich ist der in Brasilien geborene amerikanisch-französische Journalist und Autor Hirst ein Kind antikapitalistischer Eltern. Sie haben mehr Wert auf gemeinschaftliches Leben als auf materiellen Besitz gelegt. Und diese Werte hat auch Hirst verinnerlicht. Als die Welt jedoch im Pandemiejahr 2020 stillsteht und der Journalist ziemlich mittellos ist, wagt er den Schritt in eben diese kapitalistische Welt. Und damit in den absoluten Gegenentwurf. Er investiert sein letztes Geld in riskante Optionsgeschäfte und gewinnt. Was er nie für möglich gehalten hätte, tritt ein. Innerhalb eines Jahres wird er zum Millionär und sein Geld arbeitet nun für ihn. Aber macht ihn das eigentlich glücklicher? Er nicht. Er bricht nämlich innerlich zusammen, ist getrieben von der Gier nach immer mehr und dem Wunsch, dass vielleicht der nächste große Deal ihm dann vom Weitermachen schützt und aus der entstandenen Einsamkeit, in die eben dieses Spekulieren am Optionsmarkt ihn getrieben hat. Und es kommt, wie es kommen muss. Er verliert alles wieder, aber er gewinnt dafür etwas anderes wieder zurück. Sich selbst. Diese Geschichte über den kalten Finanzkapitalismus ist klug und anrührend zugleich und zudem extrem lesenswert. Herausgekommen ist dieses Buch bei Goldmann. Henning Foscherau, der ehemalige Bremer Bürgermeister, hat einst ein Buch Alt werden ist nichts für Feiglinge geschrieben. Und dieses Motiv wird immer wieder in neuen Büchern thematisiert. Etwa im nun vorliegenden Buch Älter werden für Anfänger von Alexander Kühn. Er erzählt darin, was es mit ihm gemacht hat, als er 50 wurde. Wie er zunächst gehadert hat und das Älterwerden verteufelte. Er erzählt aber auch, wie er es geschafft hat, mit eben diesem Älterwerden, mit dem wir alle konfrontiert werden und dem wir nicht entkommen können, seinen Frieden gemacht hat. Und wie es sich für einen Journalisten gehört, hat Kühn recherchiert und dafür mit bekannten und auch weniger bekannten oder unbekannten Menschen gesprochen. Mit alten, älteren und mit sehr alten. Mit dabei waren etwa namhafte Protagonisten wie Otto Walkes, Barbara Schöneberger, Nana Mouskouri oder Thomas Gottschalk, aber halt auch ein Bäcker, eine Sekretärin oder eine Transfrau und viele andere. Und er stellte fest, dass sich von einigen etwas abschauen lässt, von anderen aber wiederum auch so gar nicht oder vielleicht das genaue Gegenteil. Die interessanten Gespräche haben den Autor sich selbst näher bringen lassen und haben ihm aufgezeigt, welche Träume er noch hat, welche Ängste und letztendlich hat er über die Gespräche alles erfahren, was das Alt- oder Älterwerden so mit sich bringt und das teilt er nun mit der Leserinnenschaft. Das Buch Älterwerden für Anfänger und das, also Anfänger, sind wir schließlich beim Thema Älterwerden eigentlich alle, ist bei DVA im Spiegelbuchverlag herausgekommen. Und schließlich habe ich noch eine Liebeserklärung an das Element, das uns alle verbindet, mitgebracht. Kohlenstoff. Geschrieben hat Kohlenstoff das verkannte Element der renommierte Umweltschützer Paul Hawken. Er führt die Leserinnen und Leser durch die Welt der Pflanzen, Tiere und Pilze und zeigt auf, dass Kohlenstoff die fundamentalste aller zusammenhaltenden Lebenskraft ist. Motiv für atmosphärischen Kreislauf, wichtiger Baustein für technische Innovationen und nicht zuletzt Grundstein für lebenswichtige

Chemische Verbindung. Diese Reise bringt den Leserinnen und Lesern unseren Planeten auf extrem spannende und vor allem auch faszinierende Art und Weise näher. Oder wie es die bekannte im Oktober vergangenen Jahres verstorbene Forscherin Jane Goodall so schön beschreibt: Paul Hawken erklärt in seinem klaren und poetischen Stil, dass unser Planet ohne Kohlenstoff eine tote Mondlandschaft wäre, frei von Leben. Kohlenstoff, das verkannte Element, ist absolut faszinierend und ich lege es dringend ans Herz. Dem ist nichts hinzuzufügen. Das Buch Kohlenstoff, das verkannte Element, ist gerade bei Goldmann erschienen.

weiter geht's hier bei Wortart mit zweimal spannungsgeladener Frauenpower-Literatur aus Schweden. Oder um noch genauer zu sein, zweimal Autorin, die in Stockholm leben. Camilla Läckberg ist Schwedens erfolgreichste Autorin und hat über 40 Millionen Krimis und Thriller weltweit verkauft. Warum bei ihrem neuen Buch allerdings das Wort Roman auf dem Buchcover steht, erschließt sich mir nicht wirklich. Denn auch Revenge, zu Deutsch Rache, ist wieder ein Buch, das den Stempel Thriller wahrlich verdient hätte. Im Mittelpunkt steht einmal mehr die brillante und ebenso eiskalte Faye Adelheim, die sich im ersten Band der Faye oder auch Golden Cage-Reihe aus der Unterdrückung durch ihren narzisstischen Ehemann befreit und einen perfekten

perfiden Racheplan schmiedet. Und Rache war und ist auch das Motiv der weiteren Bände der Reihe. Nach Golden Cage, Wings of Silver und Sweet Goodbye heißt es nun also im vierten Teil Revenge, in dem sich Faye gemeinsam mit einigen Freundinnen weiterer persönlicher und geschäftlicher Herausforderungen stellt. Diesmal ist ihr Vater aus dem Gefängnis geflohen und er möchte eine Rechnung mit Faye und ihrem Unternehmen Revenge begleichen. Aber natürlich hat er die Rechnung dabei ohne Faye gemacht. Diese will sich von niemanden einschüchtern lassen. Schon gar nicht von ihrem Vater. Sie versammelt ihre Freundin und auch einen Mann, dem sie immer noch Vertrauen schenkt, um einen Plan auszuhacken, wie sie endgültig Rache üben kann. Düster, perfide, psychologisch dicht und vielseitig ist dieser Rache-Thriller geworden, der wieder einmal die Leserinnen fesseln und sicherlich begeistern wird, weil er viele überraschende Ideen und spannende Protagonisten zu bieten hat. Wie beschreibt es der Buchtitel im Subtext so schön? Die Rache einer Frau ist schön und brutal. Revenge von Camilla Läckberg ist gerade bei List erschienen. Und auch die zweite Autorin, Lina Bengtsdotter, lebt in Stockholm und gilt als eine der herausragenden schwedischen Krimi-Autorinnen. Mit ihrer Reihe um die Ermittlerin Charlie Lager stürmte sie auch in Deutschland die Bestsellerlisten. Nun schickt sie erstmals eine neue Kommissarin ins Rennen, Saka Pieni. Sie ist eine brillante Ermittlerin, allerdings gilt sie auch als ziemlich kompliziert und nur bedingt umgänglich. Aber trotz ihrer Eigenwilligkeit wird sie für eben ihre Brillanz geschätzt und hat als Ermittlerin immer wieder mit komplizierten Fällen zu tun. Wie dem Fall einer jungen Mutter, die in ihrer Villa in einem Stockholmer Vorort erschossen aufgefunden wird. Alles deutet darauf hin, dass sie ihren Mörder selbst ins Haus gelassen hat. Aber ganz so einfach, dass der Mörder dann aus dem engeren Bekanntenkreis kommen könnte, ist die Sache nicht. Allerdings war das Leben, das die junge Frau geführt hat, wohl doch nicht so glücklich, wie sich im Laufe der Ermittlungen herausstellt. Nämlich nicht so glücklich, wie Ehemann Gustav es zumindest behauptet. Also könnte auch er verantwortlich gewesen sein. Seine Vergangenheit offenbart zumindest einige Untiefen. Aber wer könnte ein Motiv gehabt haben, aufgrund der Vergangenheit von Gustav die junge Frau umzubringen? Als es dann noch einen weiteren Toten gibt, da wird's richtig kompliziert. Und vor allem läuft der Ermittlerin mehr und mehr die Zeit davon. Ein innovativer, spannender Plot und eine sehr interessante Ermittlerin mit Ecken und Kanten machen diesen packenden Krimi sehr lesenswert. Wer also Krimis und Thriller mag, macht mit Waldnacht, dem Auftakt einer neuen Reihe um die Ermittlerin Saka Pieni, nichts falsch. Geschrieben hat den Krimi Lina Bengtsdotter und herausgekommen ist das Buch im Penguin Verlag.

Weiter geht's hier bei Wortart mit zwei Romanen. Den ersten hat Camille Pagan geschrieben mit Harold und der Buchhändler. Dürfen sich sowohl echte Bücherfans als auch Hundefans begeistern lassen. Denn der Hauptprotagonist Harold ist ein Mischlingshund und eine echte Aufgabe hat dieser von seinem verstorbenen Frauchen mitbekommen, nämlich sich um Herrchen Miguel zu kümmern. Dieser hängt nach dem Tod seiner geliebten Frau nämlich extrem durch und hadert mit dem Schicksal und verfällt in Depressionen und Trauer. Er trauert um seine große Liebe und lässt sich entsprechend gehen. Der Buchhändler öffnet an manchen Tagen nicht einmal mehr die Türen seiner eigentlich heißgeliebten Buchhandlung Lakeside Books. Lange kann die Buchhandlung es so nicht mehr geben und es droht das aus. Eben dieses gilt es zu verhindern. Und dafür kämpft das kleine bunte Team der Buchhandlung, aber mittendrin vor allen Dingen eben Mischlingshund Harold. Und das führt zu sehr ungewöhnlichen Methoden und Situationen. Wer ein Haustier besitzt, der weiß um die Fähigkeiten von Hunden, aber auch von Katzen, Emotionen seiner Herrchen und Frauchen zu erspüren und da zu sein. Hier im Roman wird diese Fähigkeit auf charmante, anrührende und schöne Art und Weise in den Mittelpunkt gestellt. Der Roman strahlt viel Wärme aus und erzählt einfach eine anrührende Geschichte. Von diesem Mischlingshund Harold können die Leserinnen und Leser übrigens sehr viel über das Leben lernen. Herausgekommen ist Harold und der Buchhändler bei Rowohlt Wunderlich. Und der zweite Roman kommt aus Japan. Im Roman Im Park der aufgehenden Sonne geht es um Hoffnungen, Träume, Freundschaft, Glück, aber auch um einen eher unscheinbaren Park und um ein lächelndes Nilpferd. Dieses hat einen Namen, Kabahiko, und ist nicht etwa ein echtes Nilpferd, sondern ein in die Jahre gekommenes Spielgerät für Kinder. Aber diesem Spielgerät, also Kabahiko, werden besondere bzw. heilende Fähigkeiten zugesprochen. Und so heißt es in der Nachbarschaft des Parkes, wenn es bei jemandem nicht so gut läuft, wie es soll, wenn du Kummer hast, geh zu Kabahiko. Und so kommen sie dann auch alle. Die Hochzeitsplanerin mit Liebeskummer, ein Redakteur, der sich den Herausforderungen des Alterns stellen möchte, ein Schüler, der mit seinen Leistungen hadert oder eine Mutter, die sich selbst ein wenig verloren hat. Und so manches Mal scheint die Kraft, die von Kabahiko ausgehen soll, wirklich zu funktionieren. Ob es nun das Spielgerät ist oder die eigene Suggestion, die zur Veränderung führt. Die Geschichte erzählt in jedem Falle über viele menschliche Emotionen und Träume. Erzählt vom großen Glück, das in zufälligen Begegnungen entstehen kann. Von Hoffnung oder auch von Freundschaft. Ein schlicht und ergreifend schöner Roman übers Leben im Park der aufgehenden Sonne von Mihiko Aoyama ist gerade bei Rowohlt Kindler herausgekommen.

Und weiter geht's hier bei Wortart mit zwei Büchern. Einerseits einem Thriller und andererseits einem Sachbuch. Und bei dem Sachbuch, da fange ich mal kurz an, zwei, drei Sachen zu zitieren, die namhafte Menschen aus der Kulturszene über dieses Buch bereits gesagt haben oder über den Autoren gesagt haben, den der ein oder andere auch kennen dürfte. Denn der Autor ist Aljoscha Mutadi, der ist Arzt, Podcaster und Influencer und wurde unter anderem bekannt als einer der Fab Five bei der Netflix-Serie Queer Eye Germany. Die ist 23 mit dem Grimme-Spezialpreis ausgezeichnet worden und er ist jemand, der Aljoscha, der sich öffentlich für mehr soziale Gerechtigkeit einsetzt, der für mentale Gesundheit Raum schaffen möchte, für Gleichberechtigung gegen Rassismus und der sich mit vielen solcher Themen auseinandersetzt und der Transparenz und Authentizität in die soziale Social-Media-Blase bringen möchte und das Ganze auf sehr humorvolle, selbstironische Art und Weise. Und über dieses Buch sagte zum Beispiel Kurt Krömer, Aljoscha schaut dem Menschsein direkt ins Herz, spricht über Zweifel, Widersprüche und Verantwortung und tut das mit Wärme, Ehrlichkeit und dem leisen Gefühl, dass wir mit alledem nicht allein sind. Oder Malte Zierden schreibt, Aljoschas Buch ist alles, was wir in diesen Zeiten brauchen. Ehrlich genug, um weh zu tun, sanft genug, um Hoffnung zu schenken. Und ein drittes Zitat schiebe ich auch noch hinterher, weil die Zitate so schön und so treffend sind. Selten liest man ein Buch, das so ehrlich ist und gleichzeitig so viel Hoffnung schenkt. Aljoschas Geschichte erinnert daran, Menschlichkeit ist unsere stärkste Form von Widerstand. Das sagt Sophia Meyer. Ein wirklich tolles Buch, was Aljoscha Mutadi geschrieben hat. Gut wird's hier auch nicht mehr, aber besser. Ein Versuch, in dieser Welt klarzukommen. Ja, und diese Welt, die ist eben halt im Moment sehr böse, sehr empathielos, sehr kaltherzig, sehr hasserfüllt. Und da seinen Weg zu finden und seinen Platz zu finden, ist wirklich nicht ganz einfach. Und das gelingt mit diesem Buch ganz gut, sich selber zu fragen, wo der eigene Platz ist, was man tun kann und wie man vielleicht mit ein bisschen Menschlichkeit sich selbst erleichtern kann, einfacher und etwas entspannter, etwas ruhiger durchs Leben zu gehen, trotz all der Krisen, die uns permanent im Moment begleiten. Wie bleiben wir in einer Welt voller Krisen handlungsfähig, ohne auszubrechen?

stellt der Klappentext als erste Frage und antwortet dann, Aljoscha Mutadi schreibt über den schmalen Grat zwischen Anpassung und Aufbegehren und warum wir keine Helden sein müssen, um etwas zu verändern. Es ist ein Plädoyer für unperfekten Aktivismus. Ja, ein wirklich tolles Buch, was Aljoscha Mutadi da geschrieben hat. Und er gibt vor allen Dingen Einblicke in das Leben des Autors. Er spricht über die Phasen seines Lebens, die ihn am meisten geprägt haben. Er erzählt von der großen Scham oder der Angst bei seinem Coming Out. Und wir begleiten ihn bei seinen Selbstzweifeln, aber auch der Notwendigkeit mentaler Gesundheit dem entsprechenden Raum zu geben. Er redet über sein Queersein und die Auseinandersetzung mit Privilegien oder toxischer Männlichkeit. Er setzt sich aber auch mit Tierschutz, Klimakrise, sozialer Gerechtigkeit auseinander und wie das alles zusammen funktionieren kann und wie man on und offline Mensch bleiben kann, ohne sich selbst zu verlieren. Ein wirklich schönes, kluges und vor allen Dingen auch wichtiges Buch. Aljoscha Mutadi hat es geschrieben. Gut wird's ja auch nicht mehr, aber besser. Und herausgekommen ist das Buch bei Drömer. Und ein weiteres Buch halte ich hier in Händen. Luise Candlish hat es geschrieben und sie gilt als der Superstar unter den psychologischen Thriller-Autorinnen. Das zumindest meint die Daily Mail. Our Holiday heißt der neueste Thriller von Luise. Und ja, er erzählt die Geschichte von Charlotte und Perry. Die sind verheiratet und haben sich ihr ganzes Leben schon immer darauf gefreut, irgendwann mal ein schickes Ferienhaus in Pinewich an der Südküste Englands zu besitzen. Ja, und Freunde haben sich in der Nähe ein Haus gekauft und jetzt scheint der Erholung wirklich nichts mehr im Wege zu stehen. Sie können sozusagen ihren Traum indirekt dann in dem Haus der Freunde auch umsetzen, zumal sich auch noch die Kinder gut verstehen, passt das also ganz gut, in dieser Idylle gemeinsam Urlaub zu verbringen. Doch Pinewich wird von einer Aktivistengruppe namens Not Just in August in Beschlag genommen, beziehungsweise Not Just for August. Die Bewegung protestiert nämlich gegen diese Luxusdomizile, die ausschließlich im Sommer von den reichen Londonern genutzt werden. Insofern gibt es dann an den Ferienhäusern jede Menge Schmierereien und es geht um Ruhestörung und vieles mehr. Und die Kinder bewegen sich oftmals so ein bisschen im Umfeld der Aktivistengruppe. Und so allmählich nehmen dann die Spannungen zwischen den Ehepaaren auch zu und der idyllische Urlaub, der läuft ein bisschen aus dem Ruder. Und dann eskaliert die Situation vollends, als nämlich ein Toter gefunden wird. Dann ist die Idylle endgültig Geschichte. Und dann ist nicht nur der Meerblick einzigartig, sondern auch die Albträume, die diese Region ab da mit sich bringt. Gut beobachtet, gut erzählt, eine tolle Story und eine spannende Auflösung, die natürlich an dieser Stelle nicht verraten werden soll. Nur so viel, wer Lust auf einen schönen Sommer-Thriller hat, der macht mit Our Holiday definitiv nichts verkehrt. Luise Candlish hat den Thriller geschrieben, herausgekommen ist er bei BTB.

Und auch als nächstes habe ich mal wieder zwei absolut spannende Thriller mitgebracht. Also für Thriller-Freunde hat diese Ausgabe mal wieder einiges zu bieten. Und gleich zu Beginn halte ich den Auftakt einer neuen Island-Thriller-Serie in Händen, wo ich schon jetzt kaum erwarten kann, dass diese Reihe in die nächste Runde geht. Der Name Michael Hjort, den dürften Thriller-Fans natürlich kennen. Die dürften den kennen, weil Michael Hjort ist bekannt, ist schwedischer Produzent, Regisseur, Drehbuchautor, zum Beispiel der Verfilmung der Henny Mankell-Romane. Aber mit Hans Rosenfeld zusammen, da hat er die wunderbare Sebastian Bergmann-Reihe an den Start gebracht, die ich ausgesprochen liebe. Und jetzt hat er sich einen zweiten Schreibpartner an die Seite geholt, nämlich Bjarni Thorsson. Der ist mir bislang noch nicht bekannt gewesen, ist jetzt aber bei dieser neuen Reihe mit am Start. Die Island-Thriller-Reihe um ein ganz ungleiches Ermittlerpaar. Und die sind auf der Suche nach einem Serientäter. Im Mittelpunkt stehen also zwei ungleiche Ermittler. Ich habe es gesagt, erst einmal Helga Jonsdottir. Die ist Polizistin und noch ganz neu dabei. Die ist von Stockholm nach Island gezogen und hat jetzt ihren ersten Fall vor Augen. Und dieser erste Fall, der hat es gleich extrem in sich. Denn sie ist eigentlich nur Junior-Ermittlerin beim Dezernat für Gewaltverbrechen, aber hat jetzt einen Fall, einer jungen Frau vor sich liegen, die brutal ermordet wurde. Diese Frau wird nämlich splitterfasernackt in einem Reitstall am Rande Reykjaviks ermordet aufgefunden. Sie hatte einen 10-jährigen Sohn, von dem fehlt aber jede Spur. Es gilt natürlich, diesen Sohn jetzt zu finden, und die Polizistin vermutet, dass der

Junge vom möglicherweise gewaltbereiten Vater geflohen ist und sich irgendwo in den Höhlen der isländischen Vulkanlandschaften versteckt. Da ist die Überlebenschance nicht gerade sehr hoch, jedenfalls nicht sehr lange. Sie kennt sich in der Region nicht gut aus und braucht Hilfe. Und die versucht sie bei Bjarki zu finden. Bjarki, das ist Bjarki Gudmundsson. Er ist Isländer durch und durch und hat eigentlich schon alles gesehen. Ist also ein abgehärteter Polizist, gilt aber auch als ausgesprochen schwieriger Charakter, der sich nicht wirklich an Regeln hält. Und in der Einöde vermisste Personen aufzuspüren, das ist quasi seine Spezialität. Also liegt es nahe, dass Helga genau Bjarki fragt, ihr bei der Suche nach dem Kind, nach Christopher, zu helfen. Aber während der Suche, da werden beide schnell herausfinden, dass dieser Fall viel größere Dimensionen hat, als sie zunächst angenommen haben und sich hinter dem Mörder ein Serientäter, nämlich ein skrupelloser Killer, vielleicht der skrupelloseste Killer Islands, verbirgt. Ein Killer, der sehr akribisch seine Taten vorbereitet und der bereit ist, über jede Grenze zu gehen. Ein unglaublich spannender, toller Auftakt dieser neuen Reihe, dieser Reihe um dieses ungleiche Ermittlerpaar aus Helga und Bjarki. Und man hat wirklich großen Spaß an diesem Buch, wenn man es spannender mag. Und man freut sich schon jetzt darauf, dass diese Island-Thriller-Reihe dann in die nächsten Runden geht. Schlafende Vulkane heißt der Auftakt. Hjort und Thorsen haben diesen Island-Thriller geschrieben. Herausgekommen ist dieses absolut spannende und empfehlenswerte Buch bei Rowohlt Wunderlich. Dann das zweite Buch, der zweite Thriller, den ich in Händen halte, der stammt von einer Oldenburgerin. Zumindest ist Chris Warnert hier geboren und hat BWL mit juristischem Schwerpunkt studiert, ist dann aber nach Köln gegangen und wohnt mittlerweile mit Familie in Bonn. Chris Warnert hat sich schon einen Namen gemacht mit ihrem ersten Thriller, nämlich dem Thriller 15 Sekunden. Das war das Debüt, das für den Glauser-Preis in der Kategorie Debüt Büroman nominiert wurde und daraus wird eine Reihe um den Ermittler Waes Rahimi, der in Hamburg ermittelt, im Hamburger Milieu. Und diese Thriller-Reihe, die so erfolgreich gestartet ist, die geht jetzt mit 4 Minuten Stille in die zweite Runde. Und der zweite Teil verbindet ein sommerliches Festival mit dem Fund einer Toten an einem eisigen Wintertag. Wie das zusammenhängt, möchte ich jetzt natürlich nicht verraten, aber es beginnt auf diesem besagten Festival, wo man von wummernden Bässen spricht, während sich eine Frau verliebt und eine bedrohliche Gestalt in der Menge auftaucht. Parallel dazu nimmt die Geschichte an anderer Stelle Fahrt auf, denn da wird eine nackte Leiche gefunden, die seltsamerweise mit einer dünnen Schneeschicht bedeckt ist. Ja, und dass diese tote Frau, die da gefunden wird, ermordet wurde, das wird schnell klar. Und schnell wird auch klar, dass das ein Killer ist, der sein Werk noch nicht vollendet hat. Also jemand, den man als Serientäter bezeichnen kann. Es geht um, wie es der Klappentext so schön sagt, 2 Leben, ein Geheimnis und darum nicht entkommen zu können. Es ist spannend geschrieben, es zieht den Leser schnell in den Bann und man muss auch den ersten Teil nicht gelesen haben, um der Geschichte folgen zu können, weil beide Geschichten völlig eigenständig voneinander funktionieren. Nur die handelnden Akteure sind geblieben, beziehungsweise vor allen Dingen der handelnde Akteur, muss man sagen, nämlich der Kriminalkommissar, der wieder ermittelt, Waes Rahimi. Und auch für den gilt ein spannender Protagonist, der gut gezeichnet ist, mit einer interessanten Vita und dem man bei seinen Ermittlungen gerne folgt. Wer es ein bisschen spannender mag, macht mit Chris Warnert definitiv nichts verkehrt. 4 Minuten Stille heißt dieser zweite Teil in der Waes Rahimi-Reihe und trägt den Untertitel Und dann kam der Sturm und ist im Penguin Verlag gerade herausgekommen.

Tja, damit sind wir schon fast wieder am Ende der heutigen Wortart-Ausgabe und ich habe gesehen, es reicht noch so gerade die Zeit, vielleicht einen ganz kurzen Buchtipp noch an den Start zu bringen. Vielleicht plant der ein oder andere von euch ja gerade einen Sommerurlaub und ist vielleicht auch auf der Suche nach dem richtigen Hostel. Dann habe ich möglicherweise genau das Richtige für euch, für sogenannte Backpacker, nämlich John Maas hat das Buch The Vacation geschrieben. Im Untertitel heißt es da Sommer, Sonne, tödliche Geheimnisse. Das sagt eigentlich schon alles, wohin da die Reise geht. Ein richtig fettes Buch ist es geworden. Also für Backpacker, die müssen dann auch tatsächlich ein bisschen Platz im Gepäck noch haben. Es sind über 500 Seiten, die da auf euch warten. Fast 600 Seiten. Das Buch spielt in L.A., in Venice Beach. Da gibt es International Hostel. Das liegt direkt an der Strandpromenade, aber sowohl das Hostel als auch die Strandpromenade hat vom Glamour

ein wenig eingebüßt und davon ist nicht mehr so richtig viel übrig. Das ist so eine richtige Absteige, in der sich Backpacker aus verschiedenen Nationen treffen. Und die meisten, die sind nicht nur lustig am Urlaub machen, sondern sie sind im Grunde genommen auf der Flucht vor ihrer Vergangenheit. Und alle, die dort einkehren, haben im Grunde genommen ein Geheimnis, was sie mit sich rumschleppen. Das eine dunkler, das andere vielleicht nicht ganz so dramatisch. Tommy, den seine eigenen Erinnerungen ebenfalls dahergetrieben haben, der jobbt im Hostel und er kennt die ganzen zwielichtigen Gäste, die dort untergekommen sind. Etwa Savannah, die hat aus gutem Grund einen Revolver unterm Kopfkissen liegen. Oder da gibt's auch den sehr undurchsichtigen Krankenpfleger Eric. Und Tommy ahnt oder er weiß, dass jedem ziemliche Gefahr droht, der in die Nähe eben dieses Krankenpflegers kommt. Sehr, sehr spannend, sehr vielseitig, sehr viele Charaktere, eine wirklich tolle Geschichte, die John Mars sich da erdacht hat und eben eigentlich genau das richtige Buch, wenn es nicht ein bisschen zu dick ist für Backpacker, die im Sommer auch noch die richtige Lektüre brauchen. So Vacation heißt das Buch, Sommer, Sonne, tödliche Geheimnisse, und im Heine Verlag ist es rausgekommen. Ja, und damit geht Wortart jetzt wirklich zu Ende. Es ist noch Platz für die abschließende Musik. Ich verabschiede mich einfach an dieser Stelle und muss sagen, heute gab es mal entgegen aller Vorhersagen nichts Filmisches im Angebot. Das wird es beim nächsten Mal aber wieder geben. Im Moment, also heute gab es mal eine Sendung nur mit Büchern, aber das hat dem einen oder anderen dann hoffentlich trotzdem gut gefallen. Also, danke fürs Einschalten, danke fürs Dranbleiben und ich würde mich freuen, wenn ihr beim nächsten Mal wieder einschaltet, wenn es heißt Wortart, die Sendung für Wort und Sprachgewaltiges am Mikrofon war Thorsten Folge. Tschüss und bye bye.

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4: Boah, der sitzt doch am Mikrofon. Das war aber wirklich eine Sommerwoche wie aus dem Buche. Ich habe mal nachgeguckt, kann mich gar nicht mehr erinnern, dass ich Schweißtropfen vom Mischpult abwischen musste. Okay, meine Damen und Herren, hier ist die Starlight Radio Show von und mit Martin John Peel Kirchhoff, der auch verantwortlich ist für diese Sendung. Und wir haben wieder Frisches und Neues und Erfrischendes aus den Staaten eingepackt. Viel Spaß also in der nächsten Stunde mit allerfeinster Country-Musik. Und hier geht's los mit einem tollen Song. Ja, der ist wirklich gut.

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1: Ach, Heaven Knows, Tulane Summer waren das zuletzt mit Heaven Knows, der Himmel weiß es und den Opener, das ist eine ganz tolle Geschichte. Sie sagen, wenn man so eine Story von Tulane, von Dolly Parton fortspinnt, den Son of Tulane und das von Bells gesungen, wunderbar, hat mir richtig Spaß gemacht. So präsentiert man Family Affairs, das ist ja eine richtig tolle Geschichte. Die nächsten beiden, die ich hier habe, sind mal Brad Paisley, Someone Else und danach Horseback mit Cody Johnson. Und dazu wünsche ich Ihnen angenehme Unterhaltung. Hier erstmal Brad Paisley.

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2: Ach, one more horse back. Gut, das erste war Brad Paisley mit Someone Else's Arms mit Miranda Lambert zusammen. Und das letzte Cody Johnson, berühmter Horseback. Ja, tolle Sachen haben wir wieder neu. Und jetzt kommen wir zu einem Interpreten. Also so viel Hüte habe ich gar nicht, die ich ziehen könnte. Es ist ein, ja, man wird wohl sagen, ein Phänomen. Ich weiß ja nicht, wie er das schafft. Nicht? So fast schon Mitte 90 und immer noch produktiv bis zum geht nicht mehr. Und eine Stimme, die wirklich ein Alleinstellungsmerkmal ist. Das gibt's nicht noch einmal und den ganzen Menschen auch nicht. Seine ganze Familie, musikalisch bis auf den letzten kleinen Zeh. Und hier kommt er. Ich kündige ihn an. Ein Urgestein der Country-Musik und der erste Outsider, kann man sagen. Willie Nelson, Dream Chaser. Und dazu wünsche ich Ihnen angenehme Unterhaltung.

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1: Das war ein toller Song. Half the Man, White Flores mit einem tollen Gitarrensolo da drin. Und davor natürlich Willie Nelson, der unkaputtbar.

mit Dream Chaser. Tolle Nummer. Ja, und wir haben ja auch ein Motto für diese Sendung, nicht? Das ist Ihnen ja aufgefallen, weil Sie ja geguckt haben am Freitag schon, was wir heute spielen. Das ist ja ganz einfach Summer Breeze. Selten habe ich so genau getroffen, nicht? Oder in Spanisch Respira de Verano oder Sommeratem. Ja, das ist ein heißer Atem bislang gewesen. Ja, meine Damen und Herren, die Starlight Radio Show hat wieder Kosten noch Mühe gescheut und hat eine Nummer 23 rausgesucht. Und ich muss zugeben, ich habe da starken Einfluss drauf genommen. Ja, aus dem einfachen Grund, ich mag den Sänger und die Truppe natürlich sehr, sehr gerne. Na, wissen schon wahrscheinlich, worum es geht, wenn Sie ja nachgeguckt haben. Aber zwei Stücke haben wir noch, bevor wir dann so richtig loslegen. Hier kommen Brothers Osborne und mit Running Down a Dream. Und danach Ashley McBride, 10 to Midnight. Was? 10 vor Mitternacht? So spät haben wir es natürlich noch nicht. Aber hier darf ich Ihnen erstmal Brothers Osborne Running Down a Dream.

The Dream und danach Ashley McBride, 10 to Midnight. Was? 10 vor Mitternacht? So spät haben wir es natürlich noch nicht, aber hier darf ich Ihnen erstmal Brothers Osborne Running Down a Dream.

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1: Ach ja, 10 to Midnight, das war Ashley McBride, frisch ausgepackt. 10 vor Mitternacht, nein. So spät haben wir es noch nicht, aber wir sind gleich bei der Nummer 23. Aber nochmal auf die Brothers Osborne zurück beim Running Down a Dream. Das war aber eine fetzige Nummer, ne? Hoffentlich sind sie dabei nicht zu schnell mit ihrem Auto unterwegs gewesen. Es gibt ja jede Menge Blitzer in der Stadt und außenrum. Aber tolle Nummer war das, fast 6 Minuten lang. Das ist ja schon fast gar kein Radioformat mehr. Aber für sie machen wir alles möglich. Und das nächste auch, wobei ich ehrlicherweise zugeben muss, ich habe mir einen Wunsch erfüllt. Hoffentlich nehmen Sie es mir nicht übel, denn es lohnt sich zuzuhören und langsam zu cruisen in den Feierabend. Hier präsentieren wir Ihnen eine Nummer, die richtig toll ist. Geoff Castellucci.

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1: Ach ja, Rather Be the Fire mit Brian Martin, eine ganz tolle Nummer. Der hat auch schon so eine Stimme, ne? Wenn der so weitermacht und so alt wird wie Willie Nelson. Meine Liebe, oh, ja, ja. Aber ich hoffe, es hat Ihnen Geoff Castellucci mit Folsom Prison Blues gut gefallen. So wie mir. Ich mag den gerne, wenn er hat ja auch unendlich viele Sachen mit seiner Truppe gecovert. Und einen immer besser als den anderen. Ich kenne keinen Basssänger, der so sauber runterkommt und das auch noch rüberbringen kann, dass ihm das Spaß macht. Ja, meine Damen und Herren, wir haben ja noch eine Menge eingepackt und die Zeit, wie immer, drängt sie natürlich und wir wollen sie nicht drängen. Fahren Sie geruht, beruhigt und ruhig durch den Weihnachtsabend. Habe ich Weihnachtsabend, ja? Feierabend wollte ich sagen. Ja, das so viel Zeit muss sein. Es ist schließlich Ihr Feierabend. Und hier geht es auch mal zwei tollen Stücken weiter. Einmal Colin Stoat mit Trippin' und danach Guess Who's Culpepper. Ja, Let Me Show Your Love. Zeig mir, wie du liebst. Ja, also viel Spaß. Hier kommt erstmal Colin Stoat.

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1: Let me show your love. Cashews, Cool Pepper. Sollte man sich merken. Tolle Nummer ist das gewesen und mir fällt mir alles vom Tisch. Ja, sieht es ja, wie das ist, wenn man backige Hände hat. Da muss man aufpassen, dass man nirgendwo kleben bleibt. Aber das war sie wieder mal, die Starlight Radio Show von und mit Martin John Peel Kirchhoff, der auch gerne am Mikrofon sitzt seit über 30 Jahren. Und das für Sie jeden Dienstag von 17 bis 18 Uhr auf dieser Welle und natürlich auch im Internet weltweit zu hören. Ja, da ist schon was dran. Also zurzeit auch in Australien. Na, ist ja nicht ganz so weit weg, wenn man direkt runterguckt. Okay, ich sage Dankeschön fürs Zuhören. Und wenn Sie wissen wollen, was wir nächsten Dienstag spielen, schauen Sie schon mal Freitag auf Facebook nach. Spätestens Freitagmittag veröffentlichen wir die Trackliste und dann wissen Sie, woran Sie sind. Und natürlich wird auch wieder dabei sein eine Nummer 23. Und seien Sie schon mal gespannt, was das ist. Ansonsten, wenn Sie heute noch was Tolles hören wollen, dann schalten Sie diese Welle wieder ein von 20 bis 22 Uhr. Erhard Albrecht mit Blues Power. Am besten, Sie bleiben gleich ganz dabei, dann sparen Sie sich das Suchen. Und Blues Power mit Erhard Albrecht auch schon fast 30 Jahre dabei. Ich sage nochmals herzlichen Dank für Ihre Geduld. Heute etwas rockiger gewesen. Naja, man muss ja auch wirklich ein bisschen schwungvoll in den Feierabend kommen. Also bis nächsten Dienstag, bleiben Sie gesund und ich sage Tschüss. Und hier haben wir noch ein bisschen was für Sie aufgespart, damit es noch ein bisschen Spaß macht. Danke, danke.

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Das war Gitkin mit Night Tripper von seinem neuen Album Where the South Winds Wail. Ganz herzlich willkommen bei Latest Pop. Ich bin Marvin Marquardt und wünsche euch viel Spaß.

Aus Wien kommt die siebenköpfige Band Bonjour, von deren aktueller EP How Long Is This Forever wir gerade den Track Baby, Am I Delusional hörten. Jetzt Vicky Samtani und ihr Song Think Twice.

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0: Das war der Song Maya von Oscar Anton aus Paris, der sagt: There are no rules, only feelings. That's what I love most about music. Weiter geht's mit Kevin Love aus Kanada, der gerne mit Roy Orbison und Brian Ferry verglichen wird. Vor kurzem erschien sein 6. Album, voller schöner Tracks. Es heißt Throw My Shadow to the Sun. Daraus heute Forever Feels.
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Das war das Duo Limon Limon aus L.A. mit Feels So Good und Norma Mee, Enkelin der legendären Sängerin Eartha Kitt, mit Any Clearer von ihrem brandneuen Longplayer. Jetzt Daydreamer von The Giving Moon.

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0: Nach The Giving Moon mit Daydreamer spielte ich A Sea of Orange von der Band Cats Raw, die sich zusammen mit Desert Friends für eine EP ins Studio begeben hatte.
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0: Weiter geht's mit The Moss und Big Blue Moon, Past the Radio mit Getaway Car und Elder Island mit Letters.

Das war zuletzt Henry Morris aus L.A. mit seiner im letzten Monat erschienenen Single Sex with My Ex. Es geht weiter mit der Band Come Goldfish aus dem Londoner Stadtteil Tottenham. Der Track heißt Dream Beam Fever. Danach Slammernaut aus Wales, den ihr schon kennt, und Cui Placan.

Popmusik ist die wichtigste Kulturform der Gegenwart. Für viele ist sie überlebensnotwendig. Die neuesten und heißesten Tracks gibt's bei mir, Marvin Marquardt, mit Latest Pop auf Radio Weser. Über Lily Rose, eine 21-jährige Schwedin, findet man im Internet fast nichts. Ihr erster veröffentlichter Song Fortuna transportiert einen Hauch von Schicksal und ganz viel Atmosphäre.

Wie immer steht die Playlist bereits auf meiner Website latestpop.com. Zum Abschluss ein Song wie ein flackerndes Neonlicht in der Nacht. Jolene von der Four-Piece-Band Vegas Water Taxi aus East London. Das Lied ist kurz, intensiv und sofort wieder weg. Knappe 2 Minuten, die hängen bleiben. Ciao!

Hallo zusammen am Blues-Dienstagabend. Hier ist die Blues Power am Radio Wizard TV Bremerhaven. Ich bin Herr Albrecht, verantwortlich für diese Sendung und in den kommenden beiden Stunden am Mikrofon. Schön, dass Sie Zeit und Lust auf den Blues haben. Ich habe 2 Stunden dieser Musik, dazu Bluesrock, Rhythm and Blues und ähnliches für Sie. Entspannen Sie sich und gute Unterhaltung.

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auch ein Chor mit dabei, den müsst ihr jetzt ersetzen. Das heißt, ich singe Rock'n'Roll Queenie und ihr responst. Responst, geil. 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Es ist noch ein bisschen leise. Ihr müsst wissen, wir machen hier einen Live-Mitschnitt für den Deutschlandfunk. Und wenn ihr möchtet, dass ihr auch mit drauf seid auf der Aufnahme, dann müsst ihr ein bisschen mehr Gas geben. Und ihr könnt auch ruhig die Hände benutzen. Wenn ich singen kann, müsst ihr einfach klatschen. Seid ihr bereit? 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

0: Vielen, vielen Dank. David Herzl am Schlagzeug. Marc Breitfeld am Mundharmonika.
1: Und Theo Schröder, Piano Gesang. Yeah.

Das war die erste Stunde der Blues Power am Radio Wizard TV Bremerhaven am heutigen Dienstagabend. Ich bin Erhard Albrecht und verantwortlich für die Zusammenstellung, von der ich hoffe, dass sie Ihnen gefällt. Ich mache jetzt eine ganz kurze Pause. Laufen Sie nicht weg, schalten Sie nicht ab. Pünktlich um 21 Uhr geht's weiter. Bis gleich.

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2: Er hat Albrecht und hier kommt sie, die zweite Stunde der Blues Power am Radio Weser TV Bremerhaven. Einen schönen guten Abend wünsche ich Ihnen.

Das war die Blues Power im Radio Weser TV Bremerhaven für den heutigen Dienstag. Ich hoffe, es hat Ihnen gefallen. Wenn Sie mehr davon wollen, am nächsten Dienstag, 20 Uhr hier auf diesem Kanal, schalten Sie ein.

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2: Moin, moin, hier ist wohl der Meta Butendiek. 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Hier würde sie gern in eigen Computer gucken und vor allem eine große Grafikkarte tun. 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Shader und Mods. Sagte Noms, habe ich noch nie nicht gehört. 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Den Noms kenne ich gar nicht. Wo wohnt diese Jungs denn? Der lütsche Büdel kickt mich an, als wenn ich den Verstand verloren habe. Oma, das sind doch keine Jungs. Das sind Programme, die du versorgt, dass das Spiel so recht spaß macht. Oh je, dachte ich. Das wäre Totils von seiner Mutter doch noch was anderes. Ehrfründen hätten Sandra, Rebecca und so weiter. 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Vielleicht sind das lauter, wenn die Jung rot ist. 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In diesem Moment frucht die lütsche Computerexperte mir, Oma, wie hier im Flur ist da noch die Kiste mit Lego, ne? 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Jo, sicher, das ist alles noch an Ort und Steh. Kann ich das denn wohl gut lehnen, frug ich mich. 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Diese Anflug hat mich doch die Freude, denn auch wenn die Computerwelt und uns Leben nicht mehr wegzudenken ist, hat das ohne Spieltuch anscheinend jemals noch seinen Platz in Leben. 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

0: Heute geht es bei unserem Kinotipp um eine echte Kultfigur, um den Rächer der Armen, ein Roman, der schon hunderte Jahre alt ist und erste Erzählungen, die gehen zurück bis ins 17. Jahrhundert. Es geht natürlich um Robin Hood. Nun kommt Robin Hood wieder in die Kinos mit einer Neuauflage. Mehr über diese Wiederentdeckung einer Kultfigur in unserer aktuellen Kinozeit mit Dennis Pumm.
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2: Oh Scheiße! Du heiliger Zombie!
3: Upgrade!
2: Action!
4: Die Menschen reden über Robin Hood, erzählen sich Geschichten, Lügengeschichten. Er war kein Held. Er war ein Räuber und Mörder. Er war die Tiere. Ich bin der Geächtete. Robin Hood.
5: Robin Hood, einst der Kämpfer für die Armen. Doch nun wird sein Ruf ganz schön ruiniert. In The Death of Robin Hood entpuppt sich der Volksheld als skrupelloser Mörder, der von Reue gepackt wird.
4: Ich habe so viele getötet, ich könnte euch keine Zahl nennen. Es ist ein Fluch.
5: Hugh Jackman spielt hier mit Rauschebart in einer finsteren Mittelalterkulisse einen Haudegen, der ganze Familien tötet. Dann landet er selbst auf einer einsamen Insel bei einer Heilerin und fängt an, seine Taten zu bereuen.
6: Ich muss euch um Entschuldigung bitten. Ihr habt mich angefleht, euch sterben zu lassen. Wie heißt ihr?
5: The Death of Robin Hood beginnt mit viel Gewalt und Getöse. Etwas zu viel des Ganzen für meinen Geschmack und dieser Geschichte passt nicht so recht.
4: Ich fürchte, unsere Blutschuld wird sie verfolgen.
5: Zum Schluss muss man dann auch noch ein langweiliges Schuld- und Sühnedrama miterleben. Diese Neuauflage von Robin Hood hätte es jetzt wirklich

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1: Die 20 wichtigsten Erkenntnisse der Psychologie, um sich selbst und andere besser zu verstehen, will der Autor Sina Hagiri mit dem Buch Was dein Leben leichter macht, den Leserinnen und Lesern mit an die Hand geben. Sina Hagiri arbeitet als Psychotherapeut und ist vielen als Podcaster im Bereich Psychologie bekannt. Bereits sein Buch Mit Nachsicht hatte große mediale Beachtung erfahren. In seinem jetzt vorliegenden Buch beschäftigt er sich mit Fragen wie: Warum uns eigentlich unsere Erinnerungen oftmals trügen, was Achtsamkeit bedeutet oder warum wir melancholische Gefühle haben können, auch wenn es uns gerade zum Beispiel finanziell ganz gut geht. Er beschreibt auf kluge, aber auch informative und nicht zuletzt launige Art und Weise, wie wir durch das Verstehen psychologischer Erkenntnisse unseren Alltag vielleicht etwas gelassener gestalten können, wie wir Beziehungen mehr Tiefe geben und so generell unser Leben vielleicht etwas leichter gestalten können. Bei der Lektüre von Sina Hagiris neuem Buch habe ich das Gefühl, dass mir jemand die Hand reicht und gleichzeitig Türen öffnet zu mehr Verständnis, neuen Perspektiven und jeder Menge Nächstenliebe. Das schreibt die Bestseller-Autorin Martina Bogdan über das Buch und trifft damit eigentlich genau ins Schwarze. Was dein Leben leichter macht, ist bei Kösel herausgekommen.

uns herum schwirren immer wichtige, aber auch deprimierende Nachrichten. Deshalb hören Sie jetzt die positiven Nachrichten der Woche. Die Schlagzeilen: Badestätten mit Bestnote. HPV-Impfung gegen Gebärmutterhalskrebs. Seniorenrikscha gegen Einsamkeit. Lange Zeit waren Europas Seen und Flüsse häufig verschmutzt. Badeverbote keine Seltenheit. 1990 galten noch 8% der europäischen Badegewässer als schlecht. Heute sieht das ganz anders aus. Laut einem aktuellen Bericht der Europäischen Umweltagentur erhalten 85% aller untersuchten Badestätten in Europa die Bestnote Exzellent. Ein Erfolg, den Experten vor allem auf strengere EU-Richtlinien und weniger ungeklärtes Abwasser zurückführen. Deutschland landet dabei auf Platz 7 in Europa. Kurz gesagt, ab ins Wasser, denn es war selten so sauber wie jetzt. Gebärmutterhalskrebs war lange eine der gefährlichsten Krebsarten bei jungen Frauen. Doch nun ist es weitgehend vermeidbar. Bereits zwischen 2015 und 2019 sank die Zahl der Todesfälle in der betroffenen Altersgruppe in England um 80%. Jetzt zeigt eine neue Studie im Fachjournal The Lancet, es geht noch weiter. Zwischen 2020 und 2024 starb in England keine einzige Frau zwischen 20 und 24 an Gebärmutterhalskrebs. Die HPV-Impfung hat in diesem Zeitraum etwa schätzungsweise fast 200 Menschenleben gerettet. Das ist wirklich ein Grund zum Feiern. So Studienleiter Peter Sassini von der Queen Mary University London. Eine Zukunft, in der nahezu niemand mehr an Gebärmutterhalskrebs erkrankt, ist jetzt in klarer Sicht, wenn die Impfung konsequent genutzt wird. Einsamkeit und fehlende Mobilität. Für viele ältere Menschen ist das trauriger Alltag. Gerade für mobilitätseingeschränkte Seniorinnen und Senioren sind selbst kurze Wege oft eine unüberwindbare Hürde. In Panketal bei Berlin gibt es jetzt eine charmante Antwort darauf: die Seniorenrikscha. Unter dem Motto Wind in den Haaren und Lebensfreude im Herzen können ältere Menschen gemeinsam mit ehrenamtlichen Fahrerinnen und Fahrern kostenlos Ausflüge mit dem Rikscha-E-Bike unternehmen. Ziel ist es, durch regelmäßige Fahrten soziale Begegnungen zu ermöglichen und das Gefühl von Zugehörigkeit zu stärken. Das Projekt des Seniorenbeirats Panketal wird mit 7.050 Euro aus Lottomitteln gefördert. Klein, ehrenamtlich und eine große Wirkung für Menschen, die sonst kaum noch rauskommen. Das waren die positiven Nachrichten der Woche.

0: Wer hat nicht schon einmal davon geträumt, sein eigenes Unternehmen zu gründen, ein geniales Produkt zu erfinden oder eine überragende Dienstleistung anzubieten? Das wäre doch was. Doch es gehört noch mehr dazu, um erfolgreich zu sein. Wer ein Business aufziehen will, der muss die eigene Idee und das eigene Angebot auch gut verkaufen, also gut darstellen können. Möglichen Investoren zum Beispiel oder den späteren Kunden natürlich. Eine gute Vorbereitung kann es da sein, einen sogenannten Elevator-Pitch vorzubereiten. Wie sowas geht, lernen Gründerinnen beim Female Founders Coffee Club in Bremerhaven. Susanne Seedorf berichtet.
1: Geschoss eines Hochhauses. Tanja Schmidt ist aufgeregt. Sie steht im Erdgeschoss eines Hochhauses vor den Aufzügen. Sie weiß, dass gleich der Geschäftsführer einer großen Catering-Firma auftauchen und mit dem Fahrstuhl in den vierten Stock zu seinem Büro fahren wird. Das macht er an jedem Werktag um diese Uhrzeit. Das hat Tanja Schmidt genau recherchiert. Die 30-Jährige hat nichts Schlimmes im Sinn. Sie möchte nur zu dem Geschäftsmann mit in den Aufzug steigen und bis zum vierten Stock mitfahren. Dadurch hat sie ungefähr 60 Sekunden Zeit, um ihm ihre Geschäftsidee zu präsentieren. Und die Idee ist gut. Tanja Schmidt will intelligente Mehrwegboxen für Kantinen herstellen. Die Boxen melden per App, wo sie sind, damit Kantinen kein Geschirr mehr verlieren. Die junge Frau ist überzeugt davon, dass sie den Firmenboss beeindrucken kann. Denn sie hat sich gut auf ihren Auftritt vorbereitet. Und zwar mit einem Elevator-Pitch. Elevator was?
2: Ein Elevator-Pitch ist auf Deutsch ein Fahrstuhl-Pitch, also eine Vorstellung des eigenen Unternehmens, möglichst in der Zeit, wo man vom Erdgeschoss bis in den ersten oder zweiten Stock fährt, also so 30 bis 60 Sekunden. Und zwar so, dass mein Gegenüber total geflasht ist und interessiert ist, nochmal nachzufragen, was genau ich meine.
1: Das war gerade Ina Hachenei. Sie arbeitet in Bremerhaven bei der Arbeitsförderungszentrum im Lande Bremen GmbH, kurz AFZ. Dort leitet sie die Existenzgründungsberatung. Dieses Angebot steht sowohl Männern als auch Frauen offen.
2: Die Existenzgründungsberatung sorgt dafür, dass Gründer und Gründerinnen eine Möglichkeit haben, begleitet zu werden, um sich selbstständig zu machen. Das startet mit der ersten Idee im Prinzip oder es kann mit der ersten Idee starten und es endet maximal 5 Jahre nach der Gründung. Es ist in Deutschland so, dass Gründer und Gründerinnen eine Möglichkeit haben, wenn sie arbeitslos, arbeitssuchend oder von Arbeitslosigkeit bedroht sind, einen Zuschuss zu bekommen. Entweder von der Agentur für Arbeit, das nennt sich Gründungszuschuss, oder aber auch vom Jobcenter, das ist das Einstiegsgeld. Und dafür bereiten wir mit unseren Kundinnen und Kunden einfach den gesamten Businessplan vor. Ein Konzept. Ganz viel Zahlen sind dafür notwendig. Das ist also eine etwas längerwierige Arbeit, die ja ganz viel Freude macht, oft auch den Gründern. Und am Ende haben sie die Möglichkeit, mit diesem Konzept auch später immer noch mal zu prüfen, ob das Unternehmen so läuft, wie sie sich das gedacht haben.
1: Es gibt aber auch eine spezielle Existenzgründungsberatung für Frauen. Was genau passiert da?
2: Die Existenzgründungsberatung für Frauen, viele denken, das ist doch Schwachsinn. Muss man doch nicht haben. Aber mal ganz ehrlich, Frauen gründen anders. Frauen sind häufig sehr viel sicherheitsbewusster, haben zum Teil kleine Kinder, müssen also auf ganz andere Dinge aufpassen. Oft haben sie auch noch Care-Arbeit zu leisten, also Eltern pflegen oder Schwiegereltern pflegen. Und das bedeutet, sie haben häufig viel, viel weniger Zeit, auch um diese Gründung durchzuführen und auch für ihre Selbstständigkeit später. Und das heißt, wir müssen auch gucken, welche Modelle passen denn, welche Businessmodelle. Also soll es eher ein Online-Produkt sein, wo Sie etwas beraten oder verkaufen. Haben Sie ein Geschäft, dann müssen Sie überlegen, was machen Sie mit Ihren Kindern und Ähnliches. Und das sind alles Themen, mit denen Männer sich seltener beschäftigen.
1: Zu der Existenzgründungsberatung für Frauen gehört auch der Female Founders Coffee Club, also ein Kaffeeclub für Gründerinnen. Dieses Treffen findet an jedem dritten Montag im Monat von 9 bis 11 Uhr im Starthaus in der Bremerhavener Ulandstraße 25 statt. Die Veranstaltung wird von mehreren Akteuren organisiert. Außer Ina Hachenei von der AFZ GmbH gehören dazu noch die Bremerhavener Gesellschaft für Investitionsförderung und Stadtentwicklung, kurz BIS, sowie

0: Das Starthaus Bremen und Bremerhaven. Das Starthaus gehört zur Bremer Aufbaubank und ist eine Anlaufstelle für Start-ups und Menschen mit Geschäftsideen. Und was genau ist jetzt der Female Founders Coffee Club?
1: Der Female Founders Coffee Club ist ein Netzwerktreffen für Gründerinnen, also ausschließlich für Frauen, wie der Name schon sagt. Wir haben einen kleinen Pitch, also so einen kleinen Impuls zu irgendeinem Thema. Es gibt Kaffee, Tee, kalte Getränke, ein Mini-Frühstück. Also ist auch noch ein bisschen was fürs Herz dabei und ganz viel Austausch und Netzwerken, damit Gründerinnen sich einfach gegenseitig kennenlernen und gegebenenfalls auch helfen können.
0: Das hört sich doch nach einer guten Gelegenheit an, bei der man lernen kann, die eigene Geschäftsidee in einem Elevator-Pitch zu verpacken. Und wer sich traut, kann bei dem Treffen bestimmt schon einmal üben, das eigene Angebot dann auch zu pitchen, also kurz und knackig vorzustellen. Übrigens, neben dem Female Founders Coffee Club gibt es in Bremerhaven noch weitere Treffpunkte für Gründerinnen, an denen die AFZ GmbH beteiligt ist. Bei Unternehmerinnen-Stammtischen beispielsweise oder gemeinsamen Unternehmerinnen-Spaziergängen können sich Frauen mit eigener Firma oder Geschäftsidee austauschen, Kontakte knüpfen und voneinander lernen.
2: Wer jetzt Lust bekommen hat, den eigenen Elevator-Pitch zu erstellen, der kann sich zum kostenlosen Female Founders Coffee Club am Montag, 22. Juni anmelden. Am besten geht das über die Webseite www.starthaus-bremen.de unter Events. Die Existenzgründungsberatung setzt die AFZ GmbH übrigens im Auftrag der Stadt Bremerhaven um. Gefördert wird das Projekt durch die Bremer Senatoren für Arbeit, Soziales, Jugend und Integration, und zwar aus Mitteln des Europäischen Fonds für regionale Entwicklung, kurz EFRE. Das war ein Beitrag von Susanne Seedorf. Ja.

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2: Heute ist ein Tag für alle Sammler, Nostalgiker und Liebhaber des guten alten Briefs. Denn es ist der Tag der Briefmarken am 1. Juli. Denn am 1. Juli 1847 gaben die USA ihre allerersten Briefmarken heraus. Und das war damals eine echte Revolution. Auf den Briefmarken zu sehen war der erste Postmaster General Benjamin Franklin auf der 15.

10-Cent-Marke und der erste US-Präsident George Washington auf der 10-Cent-Marke. Klingt heute selbstverständlich, war es damals aber nicht. Briefmarken waren zu dieser Zeit gar nicht vorgeschrieben. Die Kosten für die Zustellung musste eigentlich der Empfänger tragen. Erst 1855 wurde das Kleben einer Marke zur Pflicht. Wer den Feiertag erfunden hat, bleibt ein Rätsel der Postgeschichte. Selbst die größte Briefmarkenorganisation der USA, die American Philatelic Society, kennt offenbar die Antwort nicht. Aber nichtsdestotrotz, vielleicht heute mal wieder einen echten Brief schreiben. Marke drauf und ab in den Briefkasten. Schließlich ist heute am 1. Juli der Tag der Briefmarken.

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1: Am Samstag, den 4. Juli, gastiert die Oldenburger Band Black Sheep Burning im Bluesclub Meisenfrei. Die schwarzen Schafe stehen für handgemachten Rock à la Papa Roach, Red Hot Chili Peppers oder Good Charlotte und spielen eine Mischung aus Classic Rock, Punk,

Hardrock und Funk mit eigenen Kompositionen und Coverstücken. Los geht's um 21 Uhr, der Eintritt ist frei. Der Zauberer von Oes, eine Fußballtragödie, heißt ein Theaterstück über den streitbaren Fußballer Mesut Özil, der gleichermaßen Ballkünstler, Weltmeister, Identifikationsfigur, Posterboy für Integration, Sündenbock und Skandalfigur ist. Das spannende Stück ist am Sonntag, den 5. Juli ab 18.30 Uhr im Kleinen Haus im Bremer Theater zu sehen. Gemeinsam Neues ausprobieren, miteinander was erleben und die Natur erkunden ist ein Angebot hauptsächlich für Kinder, aber natürlich auch für Eltern während der Ferienzeit im Park der Gärten in Bad Zwischenahn. Kinder und ihre Familien werden zum Erlebnisausflug ins Grüne eingeladen. Bei Spielen im Park liegt der Park der Gärten vom 6. bis zum 19. Juli täglich von 11 bis 17 Uhr in Kinderhänden, inklusive Bewegungs- und Rätselstationen zum selber erkunden und mitmachen. Nach der KI-Ausstellung steht im Bremer Universum mit Liebe immer noch das stärkste menschliche Gefühl im Mittelpunkt. Auf rund 550 Quadratmetern beleuchten interaktive Exponate, digitale Stationen und persönliche Geschichten das Thema Liebe. Von ersten Schmetterlingen im Bauch bis zu vielfältigen Beziehungsformen. Noch bis zum 23. August kann man diese Sonderausstellung besuchen und somit natürlich auch am Dienstag, den 7. Juli. Hans Brockmöller gilt als Chronist des Wiederaufbaus und der Bremer Häfen. Mit seiner Kamera hielt der Autodidakt das Leben in Bremen nach dem Krieg fotografisch fest. Die Zerstörung, den Wiederaufbau, den Alltag und die großen wie kleinen Ereignisse der Stadt. Eine Ausstellung in der Bürgerschaft präsentiert derzeit eine so noch nicht gezeigte Auswahl seiner Werke. Die Ausstellung ist kostenfrei zu den Öffnungszeiten der Bürgerschaft zu sehen. Nach zahlreichen ausverkauften Tourneen und vielen Charterfolgen kommt der bekannte Songwriter Mark Foster 2026 wieder auf große Open-Air-Bühnen, auch nach Bremen. Dort ist er am Donnerstag, den 9. Juli ab 20 Uhr auf der Galopprennbahn zu sehen. Hardrock oder Horrorpunk aus Hamburg, Australien und Bremen stehen dann am Freitag im Meisenfrei in Bremen auf dem Plan, wenn dort The Crazy Nights zu sehen sind. Schon die Bühnenshow soll bemerkenswert sein, denn jeder Song wird stylisch auf der Bühne und mit dem Publikum zusammen gelebt. Der rockig laute Abend wird von Jamie Wardenscorp and The Rising Dead eröffnet. Der Eintritt an diesem Abend ist frei.

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1: 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Hier würde sie gern in eigen Computer gucken und vor allem so eine große Grafikkarte tun. 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Und so käme das, als das kommen soll, wie zwei Heft Fehltiten miteinander verbrochen. So ein Beten verstehe ich nun auch von der Computerie und so habe ich ihm nun viel gefragt, warum das denn so ein dürre Grafikkort werden muss. Er vertellte mir denn, dass er mit den neuen Computer spielen will und die große Kort wäre nötig, damit er mit Shader und Mods spielen kann. Da wäre ich erstmal still. Shader und Mods. Solche Noms habe ich noch nie nicht gehört. 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Wo wohnt diese Jungs denn? Der lütsche Büdel kickt mich an, als wenn ich den Verstand verloren habe. 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

0: Heute geht es bei unserem Kinotipp um eine echte Kultfigur, um den Rächer der Armen. Ein Roman, der schon hunderte Jahre alt ist und erste Erzählungen, die gehen zurück bis ins 17. Jahrhundert. Es geht natürlich um Robin Hood. Nun kommt Robin Hood wieder in die Kinos mit einer Neuauflage. Mehr über diese Wiederentdeckung einer Kultfigur in unserer aktuellen Kinozeit mit Dennis Pumm.
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2: Oh Scheiße! Du heiliger Zombie!
3: Upgrade!
2: Action!
4: Die Menschen reden über Robin Hood, erzählen sich Geschichten, Lügengeschichten. Er war kein Held. Er war ein Räuber und Mörder. Er war die Tiere. Ich bin der Geächtete. Robin Hood.
5: Robin Hood, einst der Kämpfer für die Armen. Doch nun wird sein Ruf ganz schön ruiniert. In The Death of Robin Hood entpuppt sich der Volksheld als skrupelloser Mörder, der von Reue gepackt wird.
4: Ich habe so viele getötet, ich könnte euch keine Zahl nennen. Es ist ein Fluch.
5: Hugh Jackman spielt hier mit Rauschebart in einer finsteren Mittelalterkulisse einen Haudegen, der ganze Familien tötet. Dann landet er selbst auf einer einsamen Insel bei einer Heilerin und fängt an, seine Taten zu bereuen.
6: Ich muss euch um Entschuldigung bitten. Ihr habt mich angefleht, euch sterben zu lassen. Wie heißt ihr?
5: The Death of Robin Hood beginnt mit viel Gewalt und Getöse. Etwas zu viel des Ganzen für meinen Geschmack und dieser Geschichte passt nicht so recht.
4: Ich fürchte, unsere Blutschuld wird sie verfolgen.
5: Zum Schluss muss man dann auch noch ein langweiliges Schuld- und Sühnedrama miterleben. Diese Neuauflage von Robin Hood hätte es jetzt wirklich.

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1: Die 20 wichtigsten Erkenntnisse der Psychologie, um sich selbst und andere besser zu verstehen, will der Autor Sina Hagiri mit dem Buch »Was dein Leben leichter macht« den Leserinnen und Lesern mit an die Hand geben. Sina Hagiri arbeitet als Psychotherapeut und ist vielen als Podcaster im Bereich Psychologie bekannt. Bereits sein Buch »Mit Nachsicht« hatte große mediale Beachtung erfahren. In seinem jetzt vorliegenden Buch beschäftigt er sich mit Fragen wie: Warum uns eigentlich unsere Erinnerungen oftmals trügen, was Achtsamkeit bedeutet oder warum wir melancholische Gefühle haben können, auch wenn es uns gerade zum Beispiel finanziell ganz gut geht. Er beschreibt auf kluge, aber auch informative und nicht zuletzt launige Art und Weise, wie wir durch das Verstehen psychologischer Erkenntnisse unseren Alltag vielleicht etwas gelassener gestalten können, wie wir Beziehungen mehr Tiefe geben und so generell unser Leben vielleicht etwas leichter gestalten können. Bei der Lektüre von Sina Hagiris neuem Buch habe ich das Gefühl, dass mir jemand die Hand reicht und gleichzeitig Türen öffnet zu mehr Verständnis, neuen Perspektiven und jeder Menge Nächstenliebe. Das schreibt die Bestseller-Autorin Martina Bogdan über das Buch und trifft damit eigentlich genau ins Schwarze. Was dein Leben leichter macht, ist bei Kösel herausgekommen.

uns herum schwirren immer wichtige, aber auch deprimierende Nachrichten. 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Badestätten mit Bestnote. HPV-Impfung gegen Gebärmutterhalskrebs. Seniorenrikscha gegen Einsamkeit. Lange Zeit waren Europas Seen und Flüsse häufig verschmutzt. Badeverbote keine Seltenheit. 1990 galten noch 8% der europäischen Badegewässer als schlecht. Heute sieht das ganz anders aus. Laut einem aktuellen Bericht der Europäischen Umweltagentur erhalten 85% aller untersuchten Badestätten in Europa die Bestnote Exzellent. Ein Erfolg, den Experten vor allem auf strengere EU-Richtlinien und weniger ungeklärtes Abwasser zurückführen. Deutschland landet dabei auf Platz 7 in Europa. Kurz gesagt, ab ins Wasser, denn es war selten so sauber wie jetzt. Gebärmutterhalskrebs war lange eine der gefährlichsten Krebsarten bei jungen Frauen. Doch nun ist es weitgehend vermeidbar. Bereits zwischen 2015 und 2019 sank die Zahl der Todesfälle in der betroffenen Altersgruppe in England um 80%. Jetzt zeigt eine neue Studie im Fachjournal The Lancet, es geht noch weiter. Zwischen 2020 und 2024 starb in England keine einzige Frau zwischen 20 und 24 an Gebärmutterhalskrebs. Die HPV-Impfung hat in diesem Zeitraum etwa schätzungsweise fast 200 Menschenleben gerettet. Das ist wirklich ein Grund zum Feiern. So Studienleiter Peter Sassini von der Queen Mary University London. Eine Zukunft, in der nahezu niemand mehr an Gebärmutterhalskrebs erkrankt, ist jetzt in klarer Sicht, wenn die Impfung konsequent genutzt wird. Einsamkeit und fehlende Mobilität. Für viele ältere Menschen ist das trauriger Alltag. Gerade für mobilitätseingeschränkte Seniorinnen und Senioren sind selbst kurze Wege oft eine unüberwindbare Hürde. In Panketal bei Berlin gibt es jetzt eine charmante Antwort darauf. Die Seniorenrikscha. Unter dem Motto Wind in den Haaren und Lebensfreude im Herzen können ältere Menschen gemeinsam mit ehrenamtlichen Fahrerinnen und Fahrern kostenlos Ausflüge mit dem Rikscha-E-Bike unternehmen. Ziel ist es, durch regelmäßige Fahrten soziale Begegnungen zu ermöglichen und das Gefühl von Zugehörigkeit zu stärken. Das Projekt des Seniorenbeirats Panketal wird mit 7.050 Euro aus Lottomitteln gefördert. Klein, ehrenamtlich und eine große Wirkung für Menschen, die sonst kaum noch rauskommen. Das waren die positiven Nachrichten der Woche.

0: Wer hat nicht schon einmal davon geträumt, sein eigenes Unternehmen zu gründen, ein geniales Produkt zu erfinden oder eine überragende Dienstleistung anzubieten? Das wäre doch was. Doch es gehört noch mehr dazu, um erfolgreich zu sein. Wer ein Business aufziehen will, der muss die eigene Idee und das eigene Angebot auch gut verkaufen, also gut darstellen können. Möglichen Investoren zum Beispiel oder den späteren Kunden natürlich. Eine gute Vorbereitung kann es da sein, einen sogenannten Elevator-Pitch vorzubereiten. Wie sowas geht, lernen Gründerinnen beim Female Founders Coffee Club in Bremerhaven. Susanne Seedorf berichtet.
1: Geschoss eines Hochhauses. Tanja Schmidt ist aufgeregt. Sie steht im Erdgeschoss eines Hochhauses vor den Aufzügen. Sie weiß, dass gleich der Geschäftsführer einer großen Catering-Firma auftauchen und mit dem Fahrstuhl in den vierten Stock zu seinem Büro fahren wird. Das macht er an jedem Werktag um diese Uhrzeit. Das hat Tanja Schmidt genau recherchiert. Die 30-Jährige hat nichts Schlimmes im Sinn. Sie möchte nur zu dem Geschäftsmann mit in den Aufzug steigen und bis zum vierten Stock mitfahren. Dadurch hat sie ungefähr 60 Sekunden Zeit, um ihm ihre Geschäftsidee zu präsentieren. Und die Idee ist gut. Tanja Schmidt will intelligente Mehrwegboxen für Kantinen herstellen. Die Boxen melden per App, wo sie sind, damit Kantinen kein Geschirr mehr verlieren. Die junge Frau ist überzeugt davon, dass sie den Firmenboss beeindrucken kann. Denn sie hat sich gut auf ihren Auftritt vorbereitet. Und zwar mit einem Elevator-Pitch. Elevator was?
2: Ein Elevator-Pitch ist auf Deutsch ein Fahrstuhl-Pitch, also eine Vorstellung des eigenen Unternehmens, möglichst in der Zeit, wo man vom Erdgeschoss bis in den ersten oder zweiten Stock fährt, also so 30 bis 60 Sekunden. Und zwar so, dass mein Gegenüber total geflasht ist und interessiert ist, nochmal nachzufragen, was genau ich meine.
1: Das war gerade Ina Hachenei. Sie arbeitet in Bremerhaven bei der Arbeitsförderungszentrum im Lande Bremen GmbH, kurz AFZ. Dort leitet sie die Existenzgründungsberatung. Dieses Angebot steht sowohl Männern als auch Frauen offen.
2: Die Existenzgründungsberatung sorgt dafür, dass Gründer und Gründerinnen eine Möglichkeit haben, begleitet zu werden, um sich selbstständig zu machen. Das startet mit der ersten Idee im Prinzip, oder es kann mit der ersten Idee starten, und es endet maximal 5 Jahre nach der Gründung.

0: Es ist in Deutschland so, dass Gründer und Gründerinnen eine Möglichkeit haben, wenn sie arbeitslos, arbeitssuchend oder von Arbeitslosigkeit bedroht sind, einen Zuschuss zu bekommen. Entweder von der Agentur für Arbeit, das nennt sich Gründungszuschuss, oder aber auch vom Jobcenter, das ist das Einstiegsgeld. Und dafür bereiten wir mit unseren Kundinnen und Kunden einfach den gesamten Businessplan vor, ein Konzept. Ganz viel Zahlen sind dafür notwendig. Das ist also eine etwas längerwierige Arbeit, die ja ganz viel Freude macht, oft auch den Gründern. Und am Ende haben sie die Möglichkeit, mit diesem Konzept auch später immer noch mal zu prüfen, ob das Unternehmen so läuft, wie sie sich das gedacht haben.
1: Es gibt aber auch eine spezielle Existenzgründungsberatung für Frauen. Was genau passiert da?
0: Die Existenzgründungsberatung für Frauen, viele denken, das ist doch Schwachsinn. Muss man doch nicht haben. Aber mal ganz ehrlich, Frauen gründen anders. Frauen sind häufig sehr viel sicherheitsbewusster, haben zum Teil kleine Kinder, müssen also auf ganz andere Dinge aufpassen. Oft haben sie auch noch Care-Arbeit zu leisten, also Eltern pflegen oder Schwiegereltern pflegen. Und das bedeutet, sie haben häufig viel, viel weniger Zeit, auch um diese Gründung durchzuführen und auch für ihre Selbstständigkeit später. Und das heißt, wir müssen auch gucken, welche Modelle passen denn, welche Businessmodelle. Also soll es eher ein Online-Produkt sein, wo Sie etwas beraten oder verkaufen. Haben Sie ein Geschäft, dann müssen Sie überlegen, was machen Sie mit Ihren Kindern und Ähnliches. Und das sind alles Themen, mit denen Männer sich seltener beschäftigen.
1: Zu der Existenzgründungsberatung für Frauen gehört auch der Female Founders Coffee Club, also ein Kaffeeclub für Gründerinnen. Dieses Treffen findet an jedem dritten Montag im Monat von 9 bis 11 Uhr im Starthaus in der Bremerhavener Uhlandstraße 25 statt. Die Veranstaltung wird von mehreren Akteuren organisiert. Außer Ina Hachenei von der AFZ GmbH gehören dazu noch die Bremerhavener Gesellschaft für Investitionsförderung und Stadtentwicklung, kurz BIS, sowie das Starthaus Bremen und Bremerhaven. Das Starthaus gehört zur Bremer Aufbaubank und ist eine Anlaufstelle für Start-ups und Menschen mit Geschäftsideen. Und was genau ist jetzt der Female Founders Coffee Club?
0: Der Female Founders Coffee Club ist ein Netzwerktreffen für Gründerinnen, also ausschließlich für Frauen, wie der Name schon sagt. Wir haben einen kleinen Pitch, also so einen kleinen Impuls zu irgendeinem Thema. Es gibt Kaffee, Tee, kalte Getränke, ein Mini-Frühstück, also ist auch noch ein bisschen was fürs Herz dabei und ganz viel Austausch und Netzwerken, damit Gründerinnen sich einfach gegenseitig kennenlernen und gegebenenfalls auch helfen können.
1: Das hört sich doch nach einer guten Gelegenheit an, bei der man lernen kann, die eigene Geschäftsidee in einem Elevator-Pitch zu verpacken. Und wer sich traut, kann bei dem Treffen bestimmt schon einmal üben, das eigene Angebot dann auch zu pitchen, also kurz und knackig vorzustellen. Übrigens, neben dem Female Founders Coffee Club gibt es in Bremerhaven noch weitere Treffpunkte für Gründerinnen, an denen die AFZ GmbH beteiligt ist. Bei Unternehmerinnen-Stammtischen beispielsweise oder gemeinsamen Unternehmerinnen-Spaziergängen können sich Frauen mit eigener Firma oder Geschäftsidee austauschen, Kontakte knüpfen und voneinander lernen.
2: Wer jetzt Lust bekommen hat, den eigenen Elevator-Pitch zu erstellen, der kann sich zum kostenlosen Female Founders Coffee Club am Montag, 22. Juni anmelden. Am besten geht das über die Webseite www.starthaus-bremen.de unter Events. Die Existenzgründungsberatung setzt die AFZ GmbH übrigens im Auftrag der Stadt Bremerhaven um. Gefördert wird das Projekt durch die Bremer Senatoren für Arbeit, Soziales, Jugend und Integration und zwar aus Mitteln des Europäischen Fonds für regionale Entwicklung, kurz EFRE. Das war ein Beitrag von Susanne Seedorf.

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2: Heute ist ein Tag für alle Sammler, Nostalgiker und Liebhaber des guten alten Briefs. Denn es ist der Tag der Briefmarken am 1. Juli. Denn am 1. Juli 1847 gaben die USA ihre allerersten Briefmarken heraus. Und das war damals eine echte Revolution. Auf den Briefmarken zu sehen war der erste Postmaster General Benjamin Franklin auf der 5-Cent-Marke und der erste US-Präsident George Washington auf der 10-Cent-Marke. Klingt heute selbstverständlich, war es damals aber nicht. Briefmarken waren zu dieser Zeit gar nicht vorgeschrieben. Die Kosten für die Zustellung musste eigentlich der Empfänger tragen. Erst 1855 wurde das Kleben einer Marke zur Pflicht. Wer den Feiertag erfunden hat, bleibt ein Rätsel der Postgeschichte. Selbst die größte Briefmarkenorganisation der USA, die American Philatelic Society, kennt offenbar die Antwort nicht. Aber nichtsdestotrotz, vielleicht heute mal wieder einen echten Brief schreiben, Marke drauf und ab in den Briefkasten. Schließlich ist heute am 1. Juli der Tag der Briefmarken.

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1: Am Samstag, den 4. Juli, gastiert die Oldenburger Band Black Sheep Burning im Bluesclub Meisenfrei. Die schwarzen Schafe stehen für handgemachten Rock à la Papa Roach, Red Hot Chili Peppers oder Good Charlotte und spielen eine Mischung aus Classic Rock, Punk, Hard Rock und Funk mit eigenen Kompositionen und Coverstücken. Los geht's um 21 Uhr, der Eintritt ist frei. Der Zauberer von Oz, eine Fußballtragödie, heißt ein Theaterstück über den streitbaren Fußballer Mesut Özil, der gleichermaßen Ballkünstler, Weltmeister, Identifikationsfigur, Posterboy für Integration, Sündenbock und Skandalfigur ist. Das spannende Stück ist am Sonntag, den 5. Juli ab 18.30 Uhr im Kleinen Haus im Bremer Theater zu sehen. Gemeinsam Neues ausprobieren, miteinander was erleben und die Natur erkunden ist ein Angebot hauptsächlich für Kinder, aber natürlich auch für Eltern während der Ferienzeit im Park der Gärten in Bad Zwischenahn. Kinder und ihre Familien werden zum Erlebnisausflug ins Grüne eingeladen. Bei Spielen im Park liegt der Park der Gärten vom 6. bis zum 19. Juli täglich von 11 bis 17 Uhr in Kinderhänden, inklusive Bewegungs- und Rätselstationen zum selber erkunden und mitmachen. Nach der KI-Ausstellung steht im Bremer Universum mit Liebe immer noch das stärkste menschliche Gefühl im Mittelpunkt. Auf rund 550 Quadratmetern beleuchten interaktive Exponate, digitale Stationen und persönliche Geschichten das Thema Liebe. Von ersten Schmetterlingen im Bauch bis zu vielfältigen Beziehungsformen. Noch bis zum 23. August kann man diese Sonderausstellung besuchen und somit natürlich auch am Dienstag, den 7. Juli. Hans Brockmöller gilt als Chronist des Wiederaufbaus und der Bremer Häfen. Mit seiner Kamera hielt der Autodidakt das Leben in Bremen nach dem Krieg fotografisch fest. Die Zerstörung, den Wiederaufbau, den Alltag und die großen wie kleinen Ereignisse der Stadt. Eine Ausstellung in der Bürgerschaft präsentiert derzeit eine so noch nicht gezeigte Auswahl seiner Werke. Die Ausstellung ist kostenfrei zu den Öffnungszeiten der Bürgerschaft zu sehen. Nach zahlreichen ausverkauften Tourneen und vielen Charterfolgen kommt der bekannte Songwriter Mark Foster 2026 wieder auf große Open-Air-Bühnen, auch nach Bremen. Dort ist er am Donnerstag, den 9. Juli ab 20 Uhr auf der Galopprennbahn zu sehen. Hardrock oder Horrorpunk aus Hamburg, Australien und Bremen stehen dann am Freitag im Meisenfrei in Bremen auf dem Plan, wenn dort The Crazy Nights zu sehen sind. Schon die Bühnenshow soll bemerkenswert sein, denn jeder Song wird stylisch auf der Bühne und mit dem Publikum zusammen gelebt. Der rockig laute Abend wird von Jamie Wadden